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1: Ich bin Felix Becker und das wird der Tag. Der chinesische Präsident Xi beginnt heute einen zweitägigen Staatsbesuch in Nordkorea.
2: Xi trifft dort Machthaber Kim Jong-un, um über die Beziehungen beider Länder sowie die Sicherheitslage in Ostasien zu beraten. Beobachter sehen den Besuch als Versuch Pekings, seinen Einfluss auf Nordkorea zu stärken. Die Reise findet vor dem Hintergrund wachsender Spannungen auf der koreanischen Halbinsel und einer engeren Zusammenarbeit zwischen Nordkorea und Russland statt. Timo Wiesner, Redaktion.
1: Der Technologiekonzern Apple eröffnet heute seine weltweite Entwicklerkonferenz WWDC.
3: Im Mittelpunkt der Eröffnungskeynote stehen neue Softwareversionen für iPhone, iPad, Mac und Apple Watch. Besonders gespannt wird auf neue Funktionen im Bereich künstliche Intelligenz und die Weiterentwicklung des Sprachassistenten Siri geschaut. Die WWDC gilt als eines der wichtigsten Technologieereignisse des Jahres. Entwickler und Investoren erwarten Hinweise darauf, wie Apple im Wettbewerb mit anderen KI-Anbietern künftig aufgestellt sein will. Ulrike Klein, Redaktion.
1: Die Verkehrsminister der Europäischen Union kommen heute in Luxemburg zu Beratungen zusammen. Auf der Tagesordnung stehen Fragen der europäischen Verkehrspolitik, der Ausbau grenzüberschreitender Infrastruktur sowie Maßnahmen für einen klimafreundlicheren Verkehr. Dabei geht es unter anderem um die Modernisierung von Verkehrsnetzen und die Förderung nachhaltiger Mobilität in Europa. Das Treffen findet im Rahmen des Rates für Verkehr, Telekommunikation und Energie statt. Ergebnisse und mögliche Beschlüsse werden im Laufe des Tages erwartet. In Bonn beginnen heute die diesjährigen Zwischenverhandlungen der Vereinten Nationen zum Klimaschutz. Vertreter aus zahlreichen Staaten beraten bis Mitte Juni über die Vorbereitung der nächsten Weltklimakonferenz. Im Mittelpunkt stehen die Umsetzung bestehender Klimaziele, die Finanzierung von Klimaschutzmaßnahmen und die Anpassung an die Folgen des Klimawandels. Die Gespräche gelten als wichtiger Schritt auf dem Weg zu den nächsten internationalen Klimaverhandlungen. Beobachter erwarten vor allem Diskussionen über die Finanzierung von Hilfen für besonders betroffene Entwicklungs- und Schwellenländer. Jetzt kompetent und zuverlässig das Wetter bei uns in Mecklenburg-Vorpommern. In den kommenden Stunden wechselnde Bewölkung, letzte Schauer klingen ab. Die Temperaturen bewegen sich bis in den frühen Morgen hinein zwischen 14 und 11 Grad. Der Schlagerradio-Wettertrend. Der Montag präsentiert sich wolkig mit heiteren Abschnitten und meist bleibt es trocken. Die Temperaturen steigen an der Küste auf 17 bis 21 Grad, im Binnenland auf 21 bis 24 Grad.
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1: Ich bin Felix Becker und das wird der Tag. Der chinesische Präsident Xi beginnt heute einen zweitägigen Staatsbesuch in Nordkorea.
2: Xi trifft dort Machthaber Kim Jong-un, um über die Beziehungen beider Länder sowie die Sicherheitslage in Ostasien zu beraten. Beobachter sehen den Besuch als Versuch Pekings, seinen Einfluss auf Nordkorea zu stärken. Die Reise findet vor dem Hintergrund wachsender Spannungen auf der koreanischen Halbinsel und einer engeren Zusammenarbeit zwischen Nordkorea und Russland statt. Timo Wiesner, Redaktion.
1: Der Technologiekonzern Apple eröffnet heute seine weltweite Entwicklerkonferenz WWDC.
3: Im Mittelpunkt der Eröffnungskeynote stehen neue Softwareversionen für iPhone, iPad, Mac und Apple Watch. Besonders gespannt wird auf neue Funktionen im Bereich künstliche Intelligenz und die Weiterentwicklung des Sprachassistenten Siri geschaut. Die WWDC gilt als eines der wichtigsten Technologieereignisse des Jahres. Entwickler und Investoren erwarten Hinweise darauf, wie Apple im Wettbewerb mit anderen KI-Anbietern künftig aufgestellt sein will. Ulrike Klein, Redaktion.
1: Die Verkehrsminister der Europäischen Union kommen heute in Luxemburg zu Beratungen zusammen. Auf der Tagesordnung stehen Fragen der europäischen Verkehrspolitik, der Ausbau grenzüberschreitender Infrastruktur sowie Maßnahmen für einen klimafreundlicheren Verkehr. Dabei geht es unter anderem um die Modernisierung von Verkehrsnetzen und die Förderung nachhaltiger Mobilität in Europa. Das Treffen findet im Rahmen des Rates für Verkehr, Telekommunikation und Energie statt. Ergebnisse und mögliche Beschlüsse werden im Laufe des Tages erwartet. In Bonn beginnen heute die diesjährigen Zwischenverhandlungen der Vereinten Nationen zum Klimaschutz. Vertreter aus zahlreichen Staaten beraten bis Mitte Juni über die Vorbereitung der nächsten Weltklimakonferenz. Im Mittelpunkt stehen die Umsetzung bestehender Klimaziele, die Finanzierung von Klimaschutzmaßnahmen und die Anpassung an die Folgen des Klimawandels. Die Gespräche gelten als wichtiger Schritt auf dem Weg zu den nächsten internationalen Klimaverhandlungen. Beobachter erwarten vor allem Diskussionen über die Finanzierung von Hilfen für besonders betroffene Entwicklungs- und Schwellenländer. Jetzt kompetent und zuverlässig das Wetter bei uns in Mecklenburg-Vorpommern. In den kommenden Stunden wechselnde Bewölkung, letzte Schauer klingen ab. Die Temperaturen bewegen sich bis in den frühen Morgen hinein zwischen 14 und 11 Grad. Der Schlagerradio-Wettertrend. Der Montag präsentiert sich wolkig mit heiteren Abschnitten und meist bleibt es trocken. Die Temperaturen steigen an der Küste auf 17 bis 21 Grad, im Binnenland auf 21 bis 24 Grad.
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1: Ich bin Felix Becker und das wird der Tag. Der chinesische Präsident Xi beginnt heute einen zweitägigen Staatsbesuch in Nordkorea.
2: Xi trifft dort Machthaber Kim Jong-un, um über die Beziehungen beider Länder sowie die Sicherheitslage in Ostasien zu beraten. Beobachter sehen den Besuch als Versuch Pekings, seinen Einfluss auf Nordkorea zu stärken. Die Reise findet vor dem Hintergrund wachsender Spannungen auf der koreanischen Halbinsel und einer engeren Zusammenarbeit zwischen Nordkorea und Russland statt. Timo Wiesner, Redaktion.
1: Der Technologiekonzern Apple eröffnet heute seine weltweite Entwicklerkonferenz WWDC.
3: Im Mittelpunkt der Eröffnungskeynote stehen neue Softwareversionen für iPhone, iPad, Mac und Apple Watch. Besonders gespannt wird auf neue Funktionen im Bereich künstliche Intelligenz und die Weiterentwicklung des Sprachassistenten Siri geschaut. Die WWDC gilt als eines der wichtigsten Technologieereignisse des Jahres. Entwickler und Investoren erwarten Hinweise darauf, wie Apple im Wettbewerb mit anderen KI-Anbietern künftig aufgestellt sein will. Ulrike Klein, Redaktion.
1: Die Verkehrsminister der Europäischen Union kommen heute in Luxemburg zu Beratungen zusammen. Auf der Tagesordnung stehen Fragen der europäischen Verkehrspolitik, der Ausbau grenzüberschreitender Infrastruktur sowie Maßnahmen für einen klimafreundlicheren Verkehr. Dabei geht es unter anderem um die Modernisierung von Verkehrsnetzen und die Förderung nachhaltiger Mobilität in Europa. Das Treffen findet im Rahmen des Rates für Verkehr, Telekommunikation und Energie statt. Ergebnisse und mögliche Beschlüsse werden im Laufe des Tages erwartet. In Bonn beginnen heute die diesjährigen Zwischenverhandlungen der Vereinten Nationen zum Klimaschutz. Vertreter aus zahlreichen Staaten beraten bis Mitte Juni über die Vorbereitung der nächsten Weltklimakonferenz. Im Mittelpunkt stehen die Umsetzung bestehender Klimaziele, die Finanzierung von Klimaschutzmaßnahmen und die Anpassung an die Folgen des Klimawandels. Die Gespräche gelten als wichtiger Schritt auf dem Weg zu den nächsten internationalen Klimaverhandlungen. Beobachter erwarten vor allem Diskussionen über die Finanzierung von Hilfen für besonders betroffene Entwicklungs- und Schwellenländer.
4: Jetzt kompetent und zuverlässig das Wetter bei uns in Mecklenburg-Vorpommern. Die Schlagerradio-Wetterreporter melden 15 Grad in Schwerin am Schloss und in Rostock an der Marienkirche, 14 Grad in Waren an der Müritz, 15 Grad in Neubrandenburg am Marktplatz und in Binz auf Rügen und 16 Grad in Heringsdorf auf Usedom. Der Tag bei uns heute startet heiter. Im Laufe des Tages gibt es einen Mix aus Sonne und Wolken. In einzelnen Regionen kann auch mal eine Schauer runterkommen. Die Tageshöchstwerte liegen bei 20 bis 28 Grad. Der Schlagerradio-Wettertrend. Morgen geht es eher wechselhaft und bewölkt weiter mit Schauern und einzelnen Gewittern. Die Tageshöchstwerte liegen da bei 15 bis 21 Grad.
5: Hier ist der Schlagerradio Verkehrsservice. Aktuell keine Verkehrsstörungen. Wenn Sie aber was gesehen haben, Staus oder auch Blitzer, gerne melden. 08000 79 89 99. Kommen Sie gut und sicher an.
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5: Guten Morgen, Norman im Urlaub, Jenny ist da.
4: Guten Morgen, wir starten mit richtig guter Laune in den Montag.
5: Jetzt Paulina Wagner.

0: Marianne Rosenberg mit Wann. Schönen guten Morgen. Hier ist Schlagerradio. Hör auf dein Herz. Inka ist da.
1: Guten Morgen.
0: Wochenende gut überstanden.
1: Ja, und du?
0: Ja, ich habe echt nur entspannt. Ich hatte irgendwie gar nicht Lust, irgendwie rauszugehen.
1: Tut auch mal gut,
0: ja,
1: ne?
0: Vor allem nach der Woche immer aufstehen, morgens um 4, um 3.
1: Einfach ausschlafen, nee. Das ist doch schön.
0: Ja, gleich. Christian Leis, weil wir Träumer sind.
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0: Nacht voll Schatten. Hast du einen Schatten gehabt heute? Oder hast du einen Schatten?
1: Ja.
0: Juliane Werding, schönen guten Morgen. Hier ist Schlagerradio. Hör auf dein Herz.
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2: Ich bin Silke Rech. Die Waffenruhe zwischen Israel und dem Iran ist offenbar beendet. Erstmals seit Anfang April hat der Iran wieder Raketen auf Israel abgefeuert.
3: Nach Angaben der israelischen Armee wurden alle Geschosse abgefangen. Als Reaktion hat Israels Luftwaffe in der Nacht Ziele im Westen und Zentrum des Iran angegriffen. Aus Teheran sowie den Städten Tebris und Isfahan wurden Explosionen gemeldet. Die USA rufen beide Seiten zur Zurückhaltung und zu neuen Verhandlungen auf. Noah Ulrich, Redaktion.
2: Im Kosovo hat die Partei von Ministerpräsident Kurti die Parlamentswahl offenbar gewonnen. Nach Befragungen kommt sie auf mehr als 40% der Stimmen. Für eine neue Regierung braucht Kurti aber wohl einen Koalitionspartner. Die Regierungsbildung gilt als schwierig. Nach dem Feueralarm im Tower des Münchner Flughafens läuft der Flugbetrieb wieder weitgehend normal. Ursache war nach Angaben des Flughafens ein defektes Teil in der Lüftungsanlage. Der Tower wurde vorsorglich geräumt, Starts und Landungen waren für rund 2 Stunden gestoppt. Feuer und Rauch gab es nicht. Trotzdem kommt es weiterhin zu Verspätungen und einzelnen Flugausfällen. Nach dem Einsturz eines Hauses in Görlitz ermittelt die Polizei gegen 2 Männer. Sie sollen in dem Gebäude Rohrleitungen beschädigt oder manipuliert haben. Nach Angaben der Ermittler waren die Männer offenbar auf der Suche nach Wertgegenständen. Durch ein Gasleck war das Haus eingestürzt. Dabei kamen 3 Menschen ums Leben. Alexander Zverev hat die French Open in Paris gewonnen. Der Hamburger setzte sich im Finale gegen den Italiener Flavio Cobolli in 5 Sätzen durch. Für Zverev ist es der erste Titel bei einem Grand-Slam-Turnier. Zuletzt hatte vor 30 Jahren ein deutscher Tennisprofi ein Grand-Slam-Turnier gewonnen. Boris Becker bei den Australian Open 1996.
4: Jetzt kompetent und zuverlässig das Wetter bei uns in der Region. Der Tag heute startet heiter mit einem Mix aus Sonne und Wolken. Nur in einzelnen Regionen kann auch mal eine Schauer runterkommen. Ansonsten bleibt es überwiegend trocken und die Tageshöchstwerte liegen bei 20 bis 28 Grad.
5: Hier ist der Schlagerradio Verkehrsservice. Aktuell keine Verkehrsstörungen. Wenn Sie aber was gesehen haben, Staus oder auch Blitze, gerne melden. 08000 79 89 99. Kommen Sie gut und sicher an.
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0: Helene Fischer mit Achterbahn. Schönen guten Morgen. Hier ist Schlagerradio. Hör auf dein Herz. Montagfrüh. Inka ist da.
1: Guten Morgen.
0: Die Jenny, der Norman hat Urlaub und genießt den in vollen Zügen.
1: Ja, und wir kennen es doch alle, oder? Montags ist es sowas von schwer, aus dem Bett zu kommen.
0: Oh, ja.
1: Kamst du heute Morgen gut raus?
0: Nee, aber bei mir ist nicht nur Montag so. Wie Dienstag, Mittwoch, Donnerstag, ja. Freitag, Samstag, Sonntag.
1: Ja, aber ich finde Montag trotzdem am härtesten. Aber man denkt ja so, was könnte da helfen? Ein Kaffee oder so? Nein, japanische Forscher sagen jetzt, man soll 20 Minuten, das ist recht lang, vor dem Aufstehen Tageslicht ins Schlafzimmer lassen, anstatt im Dunkeln liegen zu bleiben. Und dann ist man topfit.
0: Ja, ein bisschen schwierig bei uns.
1: Ja,
0: ne? Ich meine, wir stehen ja nicht auf mit Tageslicht.
1: Das ist das Problem.

0: Spuren auf dem Mond. Ella Endlich, schönen guten Morgen. Hier ist Schlagerradio, hör auf dein Herz. Inka ist da.
1: Guten Morgen.
0: Der Norman hat Urlaub.
1: Das Wetter bei uns heute, Mecklenburg-Vorpommern, ist ein Mix aus Sonne und Wolken bei Höchstwerten um die 21 bis 24 Grad.
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3: Check, one, check, du, was liegt heute an, Kollege Olo?
4: Guten Morgen, Captain. Oh, eine Umfrage hat ergeben, die Deutschen haben immer mehr Angst vor dem Kinderkriegen.
3: Ja, weil da mittlerweile was Entscheidendes fehlt.
4: Was denn?
3: Ja, der Kindergeltungsdrang. Achtung, Captain Crew, Fräulein Schieber, bitte ins Cockpit.
5: Ja, Captain.
3: Alles gut bei Ihnen da hinten?
5: Ja, sagen Sie mal, haben Sie Eigentum?
3: Ja, viel denke ich, sei etwas eigentümlich, aber das ist irrtümlich, eher volkstümlich.
5: Eher ein Mysterium, ich meinte nämlich Eigentum im Sinne von Immobilien.
3: Ach so, nö, nein, also ich bin sozusagen willenlos. Warum?
5: Es gibt doch jetzt die Idee, dass Menschen, die pflegebedürftig sind, ihr Eigenheim dafür verkaufen sollen, um das zu finanzieren.
3: Ui, wem wurden denn da die vier Wände zu eng?
5: Dem CDU-Fraktionsvorsitzenden Stegemann.
3: Die sollen doch erstmal vor der eigenen Haustüre kehren, bevor sie bei den alten Leuten mit der Tür ins Haus fallen, sofern das Haus dann noch da ist. Aber ist ja klar, dass das von der CDU kommt.
5: Wieso?
3: Na, da bröckelt ja auch schon gewaltig der Putz, nicht?
5: Entschuldigung, auf diese Steine kann ich mal hauen.
4: Nein!
3: So, Landanflug Roter Tower meldet, Schwarz-Rot geht jetzt mit gutem Beispiel voran.
5: Wie denn?
3: Na, die Koalition ist so ein Pflegefall, dass Konrad Adenauer und das Willy Brandt-Haus stehen schon im Immobilienanzeiger.
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0: kurz vor sechs haben wir es. Schönen guten Morgen. Hier ist Schlagerradio. Hör auf dein Herz. Inka ist da.
1: Guten Morgen.
0: Und wir haben viel vor in dieser Sendung.
1: Ja, plötzlich 10 Jahre jünger werden. Das ist vielleicht bald möglich. Wie das geht, das klären wir um 6.20 Uhr.
0: Außerdem starten wir mit Namika und Lieblingsmensch.
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0: Stunden ist der Kulturspeicher in Ueckermünde schwer beschädigt worden. Die Ermittler gehen derzeit von einem technischen Defekt als Ursache aus. Teile des historischen Gebäudes sind einsturzgefährdet. Mehrere Ferienwohnungen wurden zerstört. Der Schaden wird nach ersten Schätzungen auf mindestens 1 Million Euro beziffert. Der Tag der offenen Tür der Landesregierung hat viele Besucher angezogen. Zahlreiche Menschen nutzten die Gelegenheit, Ministerien, Staatskanzlei und Landesarchiv zu besichtigen und mit Politikern ins Gespräch zu kommen. Auch das Kinderfest sowie Vorführungen von Polizei und Feuerwehr stießen auf großes Interesse. Die Waffenruhe zwischen Israel und dem Iran ist offenbar beendet. Erstmals seit Anfang April hat der Iran wieder Raketen auf Israel abgefeuert.
1: Nach Angaben der israelischen Armee wurden alle Geschosse abgefangen. Als Reaktion hat Israels Luftwaffe in der Nacht Ziele im Westen und Zentrum des Iran angegriffen. Aus Teheran sowie den Städten Tebris und Isfahan wurden Explosionen gemeldet. Die USA rufen beide Seiten zur Zurückhaltung und zu neuen Verhandlungen auf. Noah Ulrich, Redaktion.
0: Nach dem Feueralarm im Tower des Münchner Flughafens läuft der Flugbetrieb wieder weitgehend normal. Ursache war nach Angaben des Flughafens ein defektes Teil in der Lüftungsanlage. Der Tower wurde vorsorglich geräumt, Starts und Landungen waren für rund 2 Stunden gestoppt. Feuer und Rauch gab es nicht. Trotzdem kommt es weiterhin zu Verspätungen und einzelnen Flugausfällen. Alexander Zverev hat die French Open in Paris gewonnen. Der Hamburger setzte sich im Finale gegen den Italiener Flavio Cobolli in 5 Sätzen durch. Für Zverev ist es der erste Titel bei einem Grand-Slam-Turnier. Zuletzt hatte vor 30 Jahren ein deutscher Tennisprofi ein Grand-Slam-Turnier gewonnen. Boris Becker bei den Australian Open 1996.
2: Jetzt kompetent und zuverlässig das Wetter bei uns in Mecklenburg-Vorpommern. Die Schlagerradio-Wetterreporter melden 15 Grad in Schwerin am Schloss und in Rostock an der Marienkirche, 14 Grad in Waren an der Müritz, 15 Grad in Neubrandenburg am Marktplatz und in Binz auf Rügen und 16 Grad in Heringsdorf auf Usedom. Der Tag bei uns heute startet heiter. Im Laufe des Tages gibt es einen Mix aus Sonne und Wolken. In einzelnen Regionen kann auch mal eine Schauer runterkommen. Die Tageshöchstwerte liegen bei 20 bis 28 Grad. Der Schlagerradio-Wettertrend. Morgen geht es eher wechselhaft und bewölkt weiter mit Schauern und einzelnen Gewittern. Die Tageshöchstwerte liegen da bei 15 bis 21 Grad.
3: Hier ist der Schlagerradio Verkehrsservice. Aktuell keine Verkehrsstörungen. Wenn Sie aber was gesehen haben, Staus oder auch Blitzer, gerne melden. 08000 79 89 99. Kommen Sie gut und sicher an.
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3: Norman ist im Urlaub, die Jenny als Vertretung da. Inka ist da.
2: Guten Morgen, mit uns fallen Sorgen und Stress ab, auch montags.
3: Jetzt nach mir.

0: Am Sonntag gab es wieder eine Folge von Immer wieder Sonntags. Ja, und für viele gehört ja auch der Sonntagvormittag einfach dazu. Mit Stefan Moss noch nach dieser Saison ist Schluss. Ja, und die ARD stellt jetzt die Kultsendung nach über 30 Jahren ein. Zum Glück gab es aber noch ein paar Promis da, wie zum Beispiel Olaf der Flipper. Und Marie Reim war natürlich auch wieder da.
1: Finde den Song übrigens richtig schön von Marie Reim. Und es gab noch ein paar Tränen, die geflossen sind, denn in der Sendung gab es einen besonderen Moment. Rosa aus dem Schwarzwald, die wäscht nämlich seit Jahren ehrenamtlich die Trikots ihres Fußballvereins. Und dafür natürlich erstmal einen dicken, fetten Applaus.
2: Seit unglaublichen 50 Jahren wäschst du die Woche für Woche ehrenamtlich die Trikots unserer Jungs hier. Dein Engagement über ein halbes Jahrhundert hinweg verdient unser allergrößten Respekt und unsere tiefste Dankbarkeit.
3: Alles Gute, Rosa.
4: Danke, danke.
3: Alles Gute.
0: Da gab es noch ein paar Tränchen, ne?
1: Ja. Meine Wäsche können auch mal wieder gewaschen werden.
0: Ja, meine auch. Am Sonntag gab es wieder eine Folge von Immer wieder Sonntags. Ja, und für viele gehört ja auch der Sonntagvormittag einfach dazu. Mit Stefan Moss noch nach dieser Saison ist Schluss. Ja, und die ARD stellt jetzt die Kultsendung nach über 30 Jahren ein. Zum Glück gab es aber noch ein paar Promis da, wie zum Beispiel Olaf der Flipper. Und Marie Reim war natürlich auch wieder da.
1: Finde den Song übrigens richtig schön von Marie Reim. Und es gab noch ein paar Tränen, die geflossen sind, denn in der Sendung gab es einen besonderen Moment. Rosa aus dem Schwarzwald, die wäscht nämlich seit Jahren ehrenamtlich die Trikots ihres Fußballvereins. Und dafür natürlich erstmal einen dicken, fetten Applaus.
2: Seit unglaublichen 50 Jahren wäschst du die Woche für Woche ehrenamtlich die Trikots unserer Jungs hier. Dein Engagement über ein halbes Jahrhundert hinweg verdient unser allergrößten Respekt und unsere tiefste Dankbarkeit.
3: Alles Gute, Rosa. Alles Gute.

0: 6.16 Uhr haben wir es. Hier ist Schlagerradio, hör auf dein Herz. Ich hoffe, Sie haben schon den ersten Kaffee getrunken, Inka.
1: Ja, immer.
0: Der erste ist schon durch.
1: Wenn ich dir jetzt sagen würde, es gibt eine Pille, die dich 10 Jahre jünger macht, in allem, dein ganzer Körper, deine Optik, würdest du sie einnehmen?
0: Nein.
1: Warum?
0: Weil ich schon jung aussehe. Ich sehe ja jetzt schon, ich werde tatsächlich wirklich immer wie 25 geschätzt, obwohl ich 33 bin. Ich glaube, das liegt an meiner Größe.
1: Ja, das kann sein, aber ich muss sagen, es ist jetzt vielleicht blöd, aber ich würde sie nehmen. Warum nicht? Also man kann doch immer 10 Jahre zurückgehen. Also man hat ja trotzdem die Erfahrung noch. Das Gehirn wird denke ich mal, nicht sich zurückentwickeln.
0: Ich nehme ja noch nicht mal die Pille für die Frau. Also wie viele Pillen soll man denn noch alles schlucken?
1: Ja, das stimmt, das ist ja wirklich so. Aber die arbeiten wohl gerade dran, US-Unternehmen. Man weiß noch nicht, ob es wirklich klappt. Sie machen ganz viele Studien. Aber wenn die dann vielleicht erfolgreich ist, können wir in einem Jahr oder 5 Jahren so eine Pille nehmen. Also ich wäre dabei.
0: Aber leben wir dann auch 10 Jahre mehr?
1: Das ist natürlich die Frage.
0: Das wäre natürlich noch toll.

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1: Kurz vor 7, unser Kult-Hit Udo Jürgens.
3: Mit ihm geht an diesem Montag wieder die Sonne auf. Jetzt sein Hit.

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4: In Banskow, Ludwigsluster Chaussee steht einer. Wir haben einen an der Stadtautobahn in Rostock hier in der 80er-Zone und einer steht in Zempin hier in der Hauptstraße. 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Es ist 6.30 Uhr.
5: Im Nahen Osten wächst die Sorge vor einer neuen Eskalation. Nach iranischen Raketenangriffen hat Israel nun Ziele im Iran angegriffen. Silke in den Schlagerradio-Nachrichten. Wie ist denn die aktuelle Lage?
6: Die Situation ist äußerst angespannt. Auslöser waren israelische Angriffe auf Ziele der Hisbollah im Libanon. Die vom Iran unterstützte Miliz gilt als enger Verbündeter Teherans. Nach den Angriffen auf Vororte von Beirut reagierte der Iran mit Raketenangriffen auf Israel. Das israelische Militär teilte mit, die Geschosse seien abgefangen worden. In der Nacht griff Israels Luftwaffe dann Ziele im Westen und im Zentrum des Irans an. Damit droht der Konflikt erneut zu eskalieren. Besonders problematisch ist, dass eine erst im April vereinbarte Waffenruhe zunehmend an Bedeutung verliert. Internationale Vermittler, darunter die USA, versuchen weiterhin, beide Seiten von einer weiteren Zuspitzung abzuhalten. Und auch das ist heute wichtig. Nach dem Hauseinsturz mit drei Toten in Görlitz hat die Polizei zwei Verdächtige ermittelt. Die Männer sollen nach bisherigen Erkenntnissen auf der Suche nach Diebesgut in den Gebäude gewesen sein. Dabei sollen sie Rohrleitungen manipuliert und so eine Gasexplosion ausgelöst haben. Beide sitzen bereits wegen anderer Vorwürfe in Untersuchungshaft. Die Polizei hat inzwischen Fotos der Tatverdächtigen veröffentlicht und hofft nun auf weitere Hinweise aus der Bevölkerung.
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6: Ein 14-Jähriger ist am Samstagabend auf dem großen Jasmunder Bodden mit seinem Stand-Up-Paddleboard abgetrieben. Ein Fischer rettete den Jugendlichen, nachdem Feuerwehr und Seenotretter nach ihm gesucht hatten. Bei einem Unfall auf dem Paulsdamm in Schwerin ist am Samstag ein Motorradfahrer schwer verletzt worden. Der 52-Jährige war mit einem entgegenkommenden Auto zusammengestoßen. In Rostock hat der Bundeswettbewerb der Schauspielschulen begonnen. Rund 230 Studenten aus Deutschland, Österreich und der Schweiz präsentieren dabei bis Samstag ihre Inszenierungen. Die Handballerinnen des SV Fortuna Neubrandenburg sind in die dritte Liga aufgestiegen. Im entscheidenden Spiel gewann das Team knapp mit 25:24 gegen die HSG Eiderhade.
5: Jetzt kompetent und zuverlässig das Wetter bei uns in der Region. Der Tag heute startet heiter mit einem Mix aus Sonne und Wolken. Nur in einzelnen Regionen kann auch mal eine Schauer runterkommen. Ansonsten bleibt es überwiegend trocken und die Tageshöchstwerte liegen bei 20 bis 28 Grad.
4: Hier ist der Schlagerradio Verkehrsservice. Aktuell keine Verkehrsstörungen. Wenn Sie aber was gesehen haben, Staus oder auch Blitzer, gerne melden. 08000 79 89 99. Kommen Sie gut und sicher an.
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0: Jenny, was hast denn du am Wochenende so gemacht nach dieser neuen Woche für dich? Jeden Tag früh aufstehen?
1: Ich musste mich erstmal erholen. Nach der Zeit
0: glaub
1: mit dir.
0: Ich musste mich auch erholen, aber ich muss sagen, ich habe trotzdem was unternommen. Ich war wieder auf so einem schönen Weinfestival.
1: Ach, schon wieder. Die Inka war wieder am Wein trinken.
0: Die Weinwoche nennt sich das.
1: Alkoholfrei
0: und da muss ich
1: bestimmt.
0: Sagen, natürlich. Immer nur alkoholfrei bei mir. Aber ein schönes Weinfestival, genau. Und das hat Spaß gemacht. Wetter ist ja so wechselhaft jetzt am Wochenende gewesen, aber war in Ordnung.
1: Wie kann man sich denn so ein Weinfest vorstellen?
0: Eigentlich richtig cool. Also es ist auf einem großen Platz. Und da sind alles überall diese Weinstände. Von unterschiedlichen Regionen Wein zum Beispiel
1: oder
0: Marken.
1: Und dann kannst du dich so durchtesten?
0: Genau, aber Boah. Man muss dazu sagen, die sind ja dann meistens 0,1. Das sind dann aber auch nur so 4 €, das geht eigentlich. Und Boah. Dann kann man immer verschiedene Weine probieren. Man sollte es nicht übertreiben, damit es einem am nächsten Morgen noch gut geht.
1: Wollte gerade sagen, bist du denn noch heile nach Hause gekommen?
0: Ja, und es gibt auch gute Sachen zu essen.
1: Ja, also ich habe tatsächlich meine Couch nicht verlassen. Ich hatte einen Radius wie ein Bierdeckel.
0: Ja, ist auch schön.
1: Küche und

0: In Morgan steckt schon irgendwie das Wort Morgen. Michael Morgan und Rosanna Rocci hier bei Schlagerradio. Hör auf sein Herz. Es ist 6.48 Uhr. Die Inka ist da.
1: Guten Morgen.
0: Der Norman hat Urlaub und dafür ist die Jenny am Start.
1: Das Wetter bei uns heute, Mecklenburg-Vorpommern, ist ein Mix aus Sonne und Wolken bei Höchstwerten um die 21 bis 24 Grad.
0: Und jetzt Zeit für die ersten Hörer des Tages.
1: Ja, und es geht um das Thema, eine Pille einnehmen und auf einmal 10 Jahre jünger sein.
0: Schön wär's.
1: Ja, oder? Und wir haben sie gefragt und Sabine hat sich gemeldet und gesagt, sofort 10 Jahre jünger zu sein und sich wieder so fit zu fühlen wie mit Ende 40, da müsste ich nicht lange überlegen. Aber muss dazu sagen, Jürgen sieht's anders und er sagt, nein, ich finde, man sollte lieber lernen, mit dem Älterwerden zufrieden zu sein.
0: Das finde ich auch eine schöne Aussage, ne? Also ich tatsächlich ab 40, die Frauen, die sagen auch immer wieder, dass das total in Ordnung ist, das Alter.
1: Absolut. Man wird ja auch reifer und
0: entspannter. Lernt ja auch. Ey, wirklich, ich war vor 10 Jahren noch so unentspannt. Ich kann sogar bei mir gerade so eine krasse Entwicklung sehen, weil zum Beispiel letztes Jahr war ich ganz anders, als ich dieses Jahr bin.
1: Ja, man merkt das auch.
0: In Einstellungen, auch Job, privat, ich habe mich um 180 Grad gedreht, würde ich mal sagen.
1: Ja, das Älterwerden hat auch gute Seiten.

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0: Es ist kurz vor sieben. Schönen Montagmorgen. Hier ist Schlagerradio Hör auf dein Herz mit Inka.
1: Guten Morgen.
0: Und der Norman hat Urlaub.
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0: In Neustrelitz haben wir einen Strelitzer Chaussee, in Wismar Lennensruher Weg und wir haben auch noch einen in der Bundesstraße hier in Dersenow.
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6: Ich bin Selke Reich. Nach zwei Bränden innerhalb weniger Stunden ist der Kulturspeicher in Uckermünde schwer beschädigt worden. Die Ermittler gehen derzeit von einem technischen Defekt als Ursache aus. Teile des historischen Gebäudes sind einsturzgefährdet, mehrere Ferienwohnungen wurden zerstört. Der Schaden wird nach ersten Schätzungen auf mindestens 1 Million Euro beziffert. Der Tag der offenen Tür der Landesregierung hat viele Besucher angezogen. Zahlreiche Menschen nutzten die Gelegenheit, Ministerien, Staatskanzlei und Landesarchiv zu besichtigen und mit Politikern ins Gespräch zu kommen. Auch das Kinderfest sowie Vorführungen von Polizei und Feuerwehr stießen auf großes Interesse. Die Waffenruhe

0: gestoppt. Feuer und Rauch gab es nicht. Trotzdem kommt es weiterhin zu Verspätungen und einzelnen Flugausfällen. Alexander Zverev hat die French Open in Paris gewonnen. Der Hamburger setzte sich im Finale gegen den Italiener Flavio Cobolli in 5 Sätzen durch. Für Zverev ist es der erste Titel bei einem Grand-Slam-Turnier. Zuletzt hatte vor 30 Jahren ein deutscher Tennisprofi ein Grand-Slam-Turnier gewonnen. Boris Becker bei den Australian Open 1996.
1: Jetzt kompetent und zuverlässig das Wetter bei uns in Mecklenburg-Vorpommern. Die Schlagerradio-Wetterreporter melden 15 Grad in Schwerin am Schloss und in Rostock an der Marienkirche, 14 Grad in Waren an der Müritz, 15 Grad in Neubrandenburg am Marktplatz und in Binz auf Rügen und 16 Grad in Heringsdorf auf Usedom. Der Tag bei uns heute startet heiter. Im Laufe des Tages gibt es einen Mix aus Sonne und Wolken. In einzelnen Regionen kann auch mal eine Schauer runterkommen. Die Tageshöchstwerte liegen bei 20 bis 28 Grad. Der Schlagerradio-Wettertrend. Morgen geht es eher wechselhaft und bewölkt weiter mit Schauern und einzelnen Gewittern. Die Tageshöchstwerte liegen dabei 15 bis 21 Grad.
2: Hier ist der Schlagerradio Verkehrsservice. Aktuell keine Verkehrsstörungen. Wenn Sie aber was gesehen haben, Staus oder auch Blitzer, gerne melden. 08000 79 89 99. Kommen Sie gut und sicher an.
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2: Hallöchen, guten Morgen. Norman ist im Urlaub, die Jenny ist da.
1: Guten Morgen, mit uns können Sie immer lachen, auch montags.
2: Ja, jetzt Sabrina.

0: Es ist 7.10 Uhr. Schön, dass Sie mit uns aufstehen. Es ist Montag früh. Hier ist Schlagerradio. Hör auf dein Herz mit Wolfgang Lippert und niemals was bereut. Hast du mal was bereut?
1: Non, je ne regrette rien.
0: Ja.
1: Das heißt, ich bereue nichts. Wer kennt diese raue Stimme nicht?
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1: Oh. So schön.
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0: Mein Vater, großer Fan von Bonnie Tyler.
1: Ja, die hat nämlich heute ihren 75. Geburtstag. Aber man muss natürlich dazu sagen, es ist gute Nachrichten für alle Bonnie Tyler-Fans. Sie hatte ja eine Notoperation am Darm, ist dann in ein künstliches Koma versetzt worden für eine Erholung. Aber es soll ihr wohl anscheinend etwas besser da gehen. Vielleicht würde sie jetzt sogar am 17. Juli gemeinsam mit Chris Norman beim Huentwir-Festival auf der Bühne stehen. Wir sind gespannt.
0: Ja, und ihre raue Stimme, die hat sie ja auch, weil sie hat sich nicht erholt, damals von der Entzündung. Und ist dann wieder früher auf die Bühne gegangen, hat ihre Stimme wieder benutzt. Und deswegen hat sie ihre raue Stimme. Und das ist ihr Markenzeichen von Bonnie Tyler.
1: Wir wünschen ihr auf jeden Fall gute Besserung.
0: Gute Besserung an Bonnie.

0: stehen Helene Fischer und Florian Silbereisen mit Schau mal herein. Die Inka ist da.
1: Guten Morgen.
0: Der Norman chillt, glaube ich, in der Karibik. Ich glaube, der ist gestern in die Karibik geflogen.
1: Mhm.
0: Wollen wir ihm ja gönnen.
1: Und jetzt alles, was wichtig ist bei uns in Mecklenburg-Vorpommern, weiß Andreas Ebel, Chefredakteur der Ostsee-Zeitung. Guten Morgen.
2: Einen wunderschönen guten Morgen. Auf der Warnow in Rostock liegen 5 Minenjagdboote der Bundesmarine. Diese Schiffe wurden ausgemustert und von einer Werft gekauft. Diese hat sie jetzt weiterverkauft an Staaten an der Straße von Hormuz.
0: Dankeschön, Andreas Ebel.
1: Das Wetter bei uns heute, Mecklenburg-Vorpommern, ist ein Mix aus Sonne und Wolken bei Höchstwerten um die 21 bis 24 Grad.
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4: Check, one, check, du, was liegt heute an, Kollege Olo?
5: Guten Morgen, Captain. Oh, eine Umfrage hat ergeben, die Deutschen haben immer mehr Angst vor dem Kinderkriegen.
4: Ja, weil da mittlerweile was Entscheidendes fehlt.
5: Was denn?
4: Ja, der Kindergeltungsdrang. Achtung, Cabin Crew, Fräulein Schieber, bitte ins Cockpit.
6: Ja, Captain.
4: Alles gut bei Ihnen da hinten?
6: Ja, sagen Sie mal, haben Sie Eigentum?
4: Na, viel denke ich, sei etwas eigentümlich, aber das ist irrtümlich, eher volkstümlich.
6: Eher ein Mysterium, ich meinte nämlich Eigentum im Sinne von Immobilien.
4: Ach so, nö, nein, also ich bin sozusagen willenlos. Warum?
6: Es gibt doch jetzt die Idee, dass Menschen, die pflegebedürftig sind, ihr Eigenheim dafür verkaufen sollen, um das zu finanzieren.
4: Ui, wem wurden denn da die 4 Wände zu eng?
6: Dem CDU-Fraktionsvorsitzenden Stegemann.
4: Die sollen doch erstmal vor der eigenen Haustüre kehren, bevor sie bei den alten Leuten mit der Tür ins Haus fallen, sofern das Haus dann noch da ist. Aber ist ja klar, dass das von der CDU kommt.
6: Wieso?
4: Na, da bröckelt ja auch schon gewaltig der Putz, nicht?
6: Entschuldigung, auf diese Steine kann ich mal hauen.
4: Nein! So, Landanflug Roter Tower meldet, Schwarz-Rot geht jetzt mit gutem Beispiel voran.
6: Wie denn?
4: Na, die Koalition ist so ein Pflegefall, dass Konrad Adenauer und das Willy-Brandt-Haus stehen schon im Immobilienanzeiger.
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5: In Neustrelitz haben wir einen Strelitzer Chaussee, in Wismar Lennensruher Weg und wir haben auch noch einen in der Bundesstraße hier in Dersenow.
6: 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Heute ist Montag, es ist 7.30 Uhr.
7: Im Nahen Osten wächst die Sorge vor einer neuen Eskalation. Nach iranischen Raketenangriffen hat Israel nun Ziele im Iran angegriffen. Silke in den Schlagerradio-Nachrichten, wie ist denn die aktuelle Lage?
8: Die Situation ist äußerst angespannt. Auslöser waren israelische Angriffe auf Ziele der Hisbollah im Libanon. Die vom Iran unterstützte Miliz gilt als enger Verbündeter Teherans. Nach den Angriffen auf Vororte von Beirut reagierte der Iran mit Raketenangriffen auf Israel. Das israelische Militär teilte mit, die Geschosse seien abgefangen worden. In der Nacht griff Israels Luftwaffe dann Ziele im Westen und im Zentrum des Irans an. Damit droht der Konflikt erneut zu eskalieren. Besonders problematisch ist, dass eine erst im April vereinbarte Waffenruhe zunehmend an Bedeutung verliert. Internationale Vermittler, darunter die USA, versuchen weiterhin, beide Seiten von einer weiteren Zuspitzung abzuhalten. Und auch das ist heute wichtig. Nach dem Hauseinsturz mit 3 Toten in Görlitz hat die Polizei 2 Verdächtige ermittelt. Die Männer sollen nach bisherigen Erkenntnissen auf der Suche nach Diebesgut in den Gebäude gewesen sein. Dabei sollen sie Rohrleitungen manipuliert und so eine Gasexplosion ausgelöst haben. Beide sitzen bereits wegen anderer Vorwürfe in Untersuchungshaft. Die Polizei hat inzwischen Fotos der Tatverdächtigen veröffentlicht und hofft nun auf weitere Hinweise aus der Bevölkerung.
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8: Ein 14-Jähriger ist am Samstagabend auf dem großen Jasmunder Bodden mit seinem Stand-Up-Paddleboard abgetrieben. Ein Fischer rettete den Jugendlichen, nachdem Feuerwehr und Seenotretter nach ihm gesucht hatten. Bei einem Unfall auf dem Paulsdamm in Schwerin ist am Samstag ein Motorradfahrer schwer verletzt worden. Der 52-Jährige war mit einem entgegenkommenden Auto zusammengestoßen. In Rostock hat der Bundeswettbewerb der Schauspielschulen begonnen. Rund 230 Studenten aus Deutschland, Österreich und der Schweiz präsentieren dabei bis Samstag ihre Inszenierungen. Die Handballerinnen des SV Fortuna Neubrandenburg sind in die 3. Liga aufgestiegen. Im entscheidenden Spiel gewann das Team knapp mit 25-24 gegen die HSG Eiderhade.
7: Jetzt kompetent und zuverlässig das Wetter bei uns in der Region. Der Tag heute startet heiter mit einem Mix aus Sonne und Wolken. Nur in einzelnen Regionen kann auch mal eine Schauer runterkommen. Ansonsten bleibt es überwiegend trocken und die Tageshöchstwerte liegen bei 20 bis 28 Grad.
6: Hier ist der Schlagerradio Verkehrsservice. Aktuell keine Verkehrsstörungen. Wenn Sie aber was gesehen haben, Staus oder auch Blitzer, gerne melden. 08000 79 89 99. Kommen Sie gut und sicher an.
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0: Montag, der 8. Juni. Hier ist Schlagerradio. Hör auf dein Herz. Schön, dass Sie mit uns aufstehen. Das war Perl. Zeit, die nie vergeht. Inka ist da.
1: Guten Morgen.
0: Der Norman hat Urlaub und dafür ist die Jenny am Start. Und jetzt geht's hier um 1000 Euro.
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1: Guten Morgen. Anke ist bei uns. Hallo.
3: Guten Morgen. Hallo.
0: Anke, hattest du ein schönes Wochenende?
3: Ja, schönes Wochenende mit Mann und Hund verbracht.
1: Schön, das klingt doch gut.
0: Also so ein bisschen entspannt, oder wart ihr unterwegs?
3: Radtour mit dem Hund und ein bisschen im Garten.
0: Das Übliche.
3: Wir haben so einen kleinen Hund, der kann vorne mit ran, also das klappt wunderbar.
1: Toll, das klingt sehr, sehr schön. Ja, und jetzt hast du natürlich die Möglichkeit, 1000 Euro zu gewinnen. Bist du bereit, mit uns
3: zu
1: spielen?
3: Das wäre sehr schön.
0: Du beantwortest uns jetzt 10 Fragen, immer mit dem gleichen Anfangsbuchstaben. In 30 Sekunden heute der Buchstabe N.
3: Das N.
1: Ja, es klingt gar nichts, also es ist nicht so schwer, wie du jetzt denkst.
3: Na, ja, mal schauen.
0: Deine 30 Sekunden laufen genau jetzt.
1: Ein Land.
3: Okay. Niederlande.
0: Jungen Namen.
3: Norbert.
1: Ein Tier.
3: Ein Tier. Tier mit N. Ach du Schande. Oh, weiter.
0: Stadt in Deutschland.
3: Nürnberg.
1: Beruf.
3: Mit N. Tier ist auf alle Fälle Nutria.
0: Ah, Körperteil.
1: Oh, sehr gut.
0: Da ist
1: aber gut, dann kannst du ja zumindest auf das Tier Nashorn, wäre übrigens auch gegangen. Muss man aber auch erstmal drauf kommen. Ja. Beruf, ja, es ist schwierig. Notar zum Beispiel.
0: Notarzt,
1: ja. Notarzt. Aber man muss natürlich in dem Moment
0: Nageldesigner.
1: Oh ja.
3: Nageldesigner, prima. Ja, als Frau könnte man das benutzen. Ja.
1: Aber es waren trotzdem 4 von 10. Aber beim nächsten Mal knackst du die 1000 Euro. Aber du gehst ja nicht leer aus. Du bekommst die rote Schlagerradio-Sonnenbrille mit den Herzen zugesendet. Viel Spaß damit.
3: Super, danke.
0: Eine schöne Woche wünschen wir dir auch.
1: Tschüss.
3: Tschüss.
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0: Es gibt so viele Dinge auf der Welt, die einfach schwer zu erklären sind. Diese nicht, das war Joey Heindl mit seiner erfolgreichen Nummer. Hier ist Schlagerradio, hör auf dein Herz. Wir haben es 7.50 Uhr, die Inka ist da.
1: Guten Morgen.
0: Der Norman hat Urlaub.
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0: Was ist los bei den Reichen und Schönen? Jetzt die Promi-News bei Schlagerradio. Hör auf dein Herz.
1: Einen echten Schreckmoment gab es gestern im ZDF-Fernsehgarten. Da ist nämlich Schlagerstar Marina Marx während ihres Live-Auftritts mit Nino D'Angelo von der Bühne gestürzt.
3: Oh Gott, oh Gott.
1: Aber man muss dazu sagen, die 35-Jährige ist wieder aufgestanden und hat den Auftritt weitergemacht und die Performance beendet. Und es ist auch wirklich glimpflich ausgegangen.
0: Ein ungewöhnlicher Krankenhausbesuch bei Rapper Bushido, wie er jetzt nämlich in seinem Podcast mit seiner Ehefrau Anna Maria erzählt, musste er nach einem wirklich intimen Moment plötzlich medizinisch untersucht werden. Nach dem Sex bekam er nämlich starke pulsierende Kopfschmerzen und befürchtete sogar eine Hirnblutung. Zur Sicherheit sind sie dann ins Krankenhaus, ein MRT haben sie machen lassen. Aber die gute Nachricht, die Ärzte haben Entwarnung gegeben. Weder eine Hirnblutung noch eine andere akute Auffälligkeit wurden festgestellt. Trotzdem haben sie erstmal einen riesen Schrecken gehabt. Ne? Aber Bushido hat auch bereits erwähnt, dass er einen gutartigen Tumor im Ohr hat.
1: Mal wieder großer Erfolg für Helene Fischer, wie könnte es auch anders sein? Mit ihrer neuen Single Heute Nacht landet sie mal wieder direkt auf Platz 1 der deutschen Singlecharts. Man muss ja auch sagen, der Song ist gleichzeitig die offizielle WM-Hymne. Naja, aber man muss auch sagen, sie hat jetzt nicht so hart trainiert für ihre Tour, die jetzt ansteht, wie die meisten denken würden. Das hat sie jetzt verraten.
4: Ich liebe natürlich das, was ich tue. Ich gehe da mit der größten Professionalität dran, aber ich habe einfach wirklich diesmal nicht so wirklich Zeit gehabt und alle denken, ich bereite mich schon seit Monaten vor, gehe ins Training und bin total fit. Nö, das stimmt so nicht. Ich habe mich da jetzt sozusagen eine gute 2 Wochen vorbereitet und jetzt heißt es auch für mich Augen zu und durch.
1: Ja, die wird es auf jeden Fall wieder rocken, würde ich sagen.
0: Diese Woche geht's los, ihre große Jubiläumstour. Wir freuen uns drauf und natürlich auch, sie ganz oft zu hören bei der WM. Mehr

0: Kurz vor 8, Sie stehen mit uns gemeinsam auf. Hier ist Schlagerradio, hör auf dein Herz mit Jenny und Inka. Norman hat Urlaub.
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0: In Doberan steht einer an den Salzwiesen. Außerdem haben wir in Zempin einen in der Hauptstraße. Und einer steht noch Röbel-Müritz in der Bahnhofstraße in der 30er-Zone.
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8: Ich bin Silke Rech. Bei einem schweren Verkehrsunfall auf der Insel Usedom ist gestern Abend ein Mann ums Leben gekommen. Sein Auto kam auf der B111 zwischen Zempin und Korsero aus bislang ungeklärter Ursache von der Fahrbahn ab und überschlug sich. Zwei weitere Insassen wurden schwer verletzt und in Krankenhäuser gebracht. Die Straße musste mehrere Stunden gesperrt werden. Auch der Bahnverkehr war zeitweise beeinträchtigt. Die Schweriner Schelfkirche hat für ihre dringend notwendige Sanierung eine Spende von 750.000 Euro erhalten. Das Geld stammt von zwei Hamburger Stiftungen und wurde bei einem Benefizkonzert übergeben. Mit der Unterstützung kann die Sanierung des einsturzgefährdeten Kirchendachs im kommenden Jahr

0: Raketenangriffe mit israelischen Militäraktionen im Libanon. Die USA versuchen unterdessen, beide Seiten zu einer Rückkehr an den Verhandlungstisch zu bewegen. Timo Wiesner, Redaktion.
1: Vor der Küste der Philippinen hat sich ein schweres Erdbeben der Stärke 7,8 ereignet. Für mehrere Küstengebiete wurde eine Tsunami-Warnung ausgegeben. Nach ersten Berichten kamen mindestens 5 Menschen ums Leben. Zahlreiche Gebäude wurden beschädigt oder zerstört. Auch mehrere Nachbarländer warnten vor möglichen Tsunami-Wellen. Alexander Zverev hat die French Open gewonnen und damit Tennisgeschichte geschrieben. Der Hamburger setzte sich im Finale von Paris gegen den Italiener Flavio Cobolli in 5 Sätzen durch und holte den ersten deutschen Grand Slam-Titel im Männereinzel seit 30 Jahren. Er sagte im ZDF:
2: Ja, sehr viel. Für mich bedeutet es, glaube ich, noch mehr, der erste männliche Sieger zu sein hier in Paris und hier in Roland Garros.
1: Für Zverev ist es der bisher größte Erfolg seiner Karriere.
3: Jetzt kompetent und zuverlässig das Wetter bei uns in Mecklenburg-Vorpommern. Die Schlagerradio-Wetterreporter melden 15 Grad in Schwerin am Schloss und in Rostock an der Marienkirche, 14 Grad in Waren an der Müritz, 15 Grad in Neubrandenburg am Marktplatz und in Binz auf Rügen und 16 Grad in Heringsdorf auf Usedom. Der Tag bei uns heute startet heiter. Im Laufe des Tages gibt es einen Mix aus Sonne und Wolken. In einzelnen Regionen kann auch mal eine Schauer runterkommen. Die Tageshöchstwerte liegen bei 20 bis 28 Grad. Der Schlagerradio-Wettertrend. Morgen geht es eher wechselhaft und bewölkt weiter mit Schauern und einzelnen Gewittern. Die Tageshöchstwerte liegen da bei 15 bis 21 Grad.
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5: Auf dem Westzubringer Stau bis Lübecker Straße zwischen Schutower Kreuz und Werftdreieck 12 Minuten mehr. Grebes-Müllner Straße zwischen Ortsumgehung Schwerin und Lübecker Straße 8 Minuten Zeitverlust. B104 Weitiner Straße bis Woldecker Straße zwischen Neuendorfer Straße und der Miner Straße 8 Minuten mehr. Wenn Sie was gesehen haben, Staus Blitzer, gerne melden 08000 79 89 99. Kommen Sie gut an.
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5: Montagmorgen, der Norman ist im Urlaub, die Jenny ist als Vertretung da.
3: Guten Morgen, entspannt durch den Verkehr mit unserer Musik.
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0: zu. Egal, ob sie im Homeoffice sind oder auf dem Weg zur Arbeit, die Kinder in die Schule oder in die Kita bringen, wir sind bei ihnen, wir stehen gemeinsam auf. Hier ist Schlagerradio, hör auf dein Herz. Das war Rosenstolz. Ich bin. Wir haben es 8.10 Uhr. Die liebe Inka ist da.
1: Guten Morgen.
0: Der Norman hat Urlaub und dafür ist die Jenny da.
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0: 8.18 Uhr, guten Morgen.
1: Guten Morgen.
0: Dinka ist da, die Jenny ist da, hier ist Schlagerradio. Hör auf dein Herz mit einer neuen Nummer von Vanessa Mai und Rohdiamant. Und jetzt Zeit für unsere Ernährungsmedizinerin Daniela Kielkowski.
2: Guten Morgen.
1: Ja, Jenny, die macht ja jetzt aktuell immer Mittagsschlaf, ja, seit sie in der Morningshow ist. Und ist das denn gut, direkt nach dem Mittagessen Mittagsschlaf zu machen?
2: Wenn man regelmäßig Mittag isst, dann merkt man, dass man auch nicht wirklich müde wird. Ja, es ist immer so, wenn Patienten bei uns zum Beispiel anfangen, plötzlich Mittag zu essen, weil sie es einfach müssen, um ihr Gewicht wirklich zu regulieren, dann spüren sie, dass sie die erste Zeit sehr müde werden nach dem Mittag, weil der Körper einfach nicht mehr darauf eingestellt ist. Aber dann fangen sie plötzlich an, nach Wochen zu merken, dass die Energie einfach kommt, weil der Körper das bekommt, was er eigentlich braucht. Wenn du aber jetzt richtig Mittag isst und richtig Kohlenhydrate isst und hast den Luxus, dich anschließend hinzulegen und zu schlafen, na dann ist die Fettverbrennung natürlich in Ruhe großartig, weil sozusagen Fette verbrennen im Feuer der Kohlenhydrate. Ja, und du kannst einfach das optimal verwerten.
1: Ja, du kannst dann halt Mittag essen und dann Mittagsschlaf machen und dann wird es viel besser verarbeitet.
0: Dann bleibe ich jetzt in der Morgenshow.
1: Ja.
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5: In Doberan steht einer an den Salzwiesen. Außerdem haben wir in Zempin einen in der Hauptstraße und einer steht noch Röbel-Müritzener Bahnhofstraße in der 30er-Zone. 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
6: Deutschland, Frankreich, Großbritannien und die Ukraine fordern Russland zu einer sofortigen Waffenruhe auf. Außerdem soll es Verhandlungen über ein Ende des Krieges geben. Silke in den Schlagerradio-Nachrichten. Wie sind denn diese Forderungen einzuordnen?
7: Zunächst einmal zeigen die vier Staaten mit ihrer gemeinsamen Erklärung Geschlossenheit. Sie machen deutlich, dass es aus ihrer Sicht nur dann ernsthafte Friedensverhandlungen geben kann, wenn die Kämpfe vorher eingestellt werden. Gleichzeitig betonen sie, dass die Ukraine auch langfristig abgesichert werden muss. Deshalb sprechen sie von Sicherheitsgarantien und wollen die bestehenden Sanktionen gegen Russland vorerst beibehalten. Wichtig ist außerdem, dass Europa und die USA nach dem Willen der Beteiligten aktiv an möglichen Verhandlungen mitwirken sollen. Ob es tatsächlich zu Gesprächen kommt, hängt nun vor allem davon ab, ob Moskau bereit ist, auf diese Forderungen einzugehen. Und auch darüber spricht Deutschland heute. Nach dem tödlichen Angriff auf einen Zugbegleiter Anfang Februar verstärkt die Deutsche Bahn ihre Sicherheitsmaßnahmen. Heute stellt DB Regio in Frankfurt erste Ergebnisse von Pilotprojekten vor. Dabei geht es unter anderem um den Einsatz von Bodycams sowie Trainings zur Selbstbehauptung für Zugbegleiterinnen und Zugbegleiter.
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7: Eine Kassiererin hat am Samstagabend in Rostock einen bewaffneten Raubüberfall auf einen Supermarkt verhindert. Der Täter flüchtete ohne Beute, die Polizei fahndet weiter nach ihm. Die Zukunft des Traditionsschiffs Freundschaft in Stralsund bleibt ungewiss. Eine Sanierung wäre teuer und nach Einschätzung der Stadt gibt es derzeit keine tragfähige Lösung für eine weitere Nutzung des mehr als 100 Jahre alten Schiffs. Mit einem Festgottesdienst hat in Röbel der Festsommer zum 800-jährigen Bestehen der St. Marienkirche begonnen. Bis November sind dort zahlreiche Veranstaltungen wie Konzerte, Lesungen und Führungen geplant. Der Schweriner Tennisspieler Nils McDonald hat seinen ersten Titel im Erwachsenenbereich gewonnen. Durch den Turniersieg in Rosbach schafft der 18-Jährige erstmals den Sprung in die Weltrangliste der Herren.
6: Jetzt kompetent und zuverlässig das Wetter bei uns in der Region. Der Tag heute startet heiter mit einem Mix aus Sonne und Wolken. Nur in einzelnen Regionen kann auch mal eine Schauer runterkommen. Ansonsten bleibt es überwiegend trocken und die Tageshöchstwerte liegen bei 20 bis 28 Grad.
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5: Auf dem Westzubringer Stau bis Lübecker Straße zwischen Schutower Kreuz und Werftdreieck 12 Minuten mehr. Grevesmüllner Straße zwischen Ortsumgehung Schwerin und Lübecker Straße 8 Minuten Zeitverlust. B104 Weitiner Straße bis Woldecker Straße zwischen Neuendorfer Straße und der Miner Straße 8 Minuten mehr. Wenn Sie was gesehen haben, Staus Blitzer, gerne melden 08000 79 89 99. Kommen Sie gut an.
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0: 8:40 Uhr haben wir es. München der Freiheit. Herzschlag ist der Tag, doch mein Herz schlägt auch höher. Inka ist da.
1: Guten Morgen.
0: Der Norman hat Urlaub und dafür ist die Jenny am Start.
1: Wenn ich dir jetzt sagen würde, es gibt eine Pille, die dich 10 Jahre jünger macht, in allem, dein ganzer Körper, deine Optik, würdest du sie einnehmen?
0: Nein.
1: Warum?
0: Weil ich schon jung aussehe. Ich sehe ja jetzt schon. Ey, ich werde tatsächlich wirklich immer wie 25 geschätzt, obwohl ich 33 bin. Ich glaube, das liegt an meiner Größe.
1: Ja, das kann sein, aber ich muss sagen, es ist jetzt vielleicht blöd, aber ich würde sie nehmen. Warum nicht? Also man kann doch immer 10 Jahre zurückgehen. Also man hat ja trotzdem die Erfahrung noch. Das Gehirn wird denke ich mal, nicht sich zurückentwickeln.
0: Ich nehme ja noch nicht mal die Pille für die Frau. Also wie viele Pillen soll man denn noch alles schlucken?
1: Ja, das stimmt. Das ist ja wirklich so. Aber die arbeiten wohl gerade dran, US-Unternehmen. Man weiß noch nicht, ob es wirklich klappt. Sie machen ganz viele Studien. Aber wenn die dann vielleicht erfolgreich ist, können wir in einem Jahr oder 5 Jahren so eine Pille nehmen. Also ich war dabei.
0: Aber leben wir dann auch 10 Jahre mehr?
1: Das ist natürlich die Frage, das weiß ich nicht.
0: Das wäre natürlich noch toll.

0: 8.48 Uhr. Schönen guten Morgen. Francine Jondy und Bernhard Brink. Ich gehe durch die Hölle für dich. Die Inka ist da.
1: Guten Morgen.
0: Bist du gut aus dem Wochenende gekommen?
1: Ja, das Wetter ist ja zumindest heute ganz in Ordnung. Und daher ist es einfacher, muss ich sagen. Und es ist schneller hell morgens.
0: Ist echt so. Ich habe auch das Gefühl gehabt heute. Krass, wie hell das eigentlich schon ist. Mhm. Schönen guten Morgen, Schlagerradio hier. Es ist schön, dass Sie mit uns aufstehen.
1: Das Wetter bei uns heute, Mecklenburg-Vorpommern, ist ein Mix aus Sonne und Wolken bei Höchstwerten um die 21 bis 24 Grad.
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1: Guten Morgen, Andi ist bei uns, hallo.
0: Hallo.
3: Guten Morgen, ihr zwei.
1: Na?
3: Das ist ja unverändert, ihr seht ja auch heute Morgen wieder Blendner.
1: Oh. Das lag aber jetzt nur an dem Wochenende.
0: Wir konnten mal entspannen.
1: Genau.
3: Ja, ja.
1: Ausschlafen.
3: Ich ja auch. Ne? Und ich hatte ja auch noch Feiertag gehabt am Donnerstag.
1: Oh. Das hatte ich nicht. Nö, nein. Voll fies.
3: Ihr musst es ja durchziehen.
1: Richtig.
3: Sozusagen. Ne?
1: Ja. Ja, ja.
3: So, heute kommt Inka mal zu Dr. Schmidt.
1: Ah ja. Mhm.
3: Ja, heute darf ich bei dem Doktor spielen. Ja.
1: Okay.
3: Und Inka, du sagst jetzt gleich, Herr Doktor, ich habe Kopfschmerzen, Bauchschmerzen, Ohrenschmerzen,
1: oh Gott,
3: ein starkes Stechen in der Brust und meine Füße jucken die ganze Zeit. Was fehlt mir wohl?
1: Okay.
3: Ne? Langer Satz, aber dafür eine gute Wirkung. Und
1: okay.
3: Jenny,
1: ja.
3: Du darfst dann gleich die Inka mal in Empfang nehmen. Ich gehe schon mal rüber in mein Büro.
1: Ja? Guten Tag.
0: Hallo, hereinspaziert.
1: Vielen Dank.
3: So, Fräulein Inka, komm so einfach rein.
1: Ja, danke schön. Ja, guten Tag, Herr Doktor.
3: So wie immer. Ja, ich habe ja nicht mal mehr ein Wartezimmer.
1: Also, ja.
3: Da muss keiner mehr warten.
1: Das finde ich gut. Ja, Herr Doktor, ich habe Kopfschmerzen, Bauchschmerzen, Ohrenschmerzen, ein starkes Stechen in der Brust und meine Füße jucken die ganze Zeit. Was fehlt mir denn wohl?
3: Frage ich mich, was soll Ihnen denn da noch fehlen? Sie haben doch schon alles.

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0: Es ist kurz vor neun. Hi, guten Morgen. Schön, dass Sie dabei sind. Inga ist da.
1: Guten Morgen.
0: Norman hat Urlaub.
1: Wie Sie montags besser aus dem Bett kommen, das verraten wir Ihnen um 9.20 Uhr.
0: Und wir starten mit Nick P., wo die Liebe deinen Namen ruft. Gleich nach neun.
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0: In Banskow, Ludwigsluster Chaussee steht einer. Wir haben einen an der Stadtautobahn in Rostock hier in der 80er-Zone und einer steht in Zempin hier in der Hauptstraße.
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4: Ich bin Silke Rech. Bei einem schweren Verkehrsunfall auf der Insel Usedom ist gestern Abend ein Mann ums Leben gekommen. Sein Auto kam auf der B111 zwischen Zempin und Kosero aus bislang ungeklärter Ursache von der Fahrbahn ab und überschlug sich. 2 weitere Insassen wurden schwer verletzt und in Krankenhäuser gebracht. Die Straße musste mehrere Stunden gesperrt werden. Auch der Bahnverkehr war zeitweise beeinträchtigt. Die Schweriner Schelfkirche hat für ihre dringend notwendige Sanierung eine Spende von 750.000 Euro erhalten. Das Geld stammt von 2 Hamburger Stiftungen und wurde bei einem Benefizkonzert übergeben. Mit der Unterstützung kann die Sanierung des einsturzgefährdeten Kirchendachs im kommenden Jahr beginnen. Insgesamt werden für die Erneuerung der beschädigten Dachkonstruktion rund 3,8 Millionen Euro benötigt. Der Konflikt zwischen Israel und Iran ist erneut deutlich eskaliert. Erstmals seit Beginn der Waffenruhe im April hat der Iran wieder Raketen auf Israel abgefeuert.
5: Nach Angaben des israelischen Militärs wurden die meisten Geschosse abgefangen. Als Reaktion griff Israel in der Nacht militärische Ziele im Westen und im Zentrum des Irans an. Teheran begründete die Raketenangriffe mit israelischen Militäraktionen im Libanon. Die USA versuchen unterdessen, beide Seiten zu einer Rückkehr an den Verhandlungstisch zu bewegen. Timo Wiesner, Redaktion.
4: Vor der Küste der Philippinen hat sich ein schweres Erdbeben der Stärke 7,8 ereignet. Für mehrere Küstengebiete wurde eine Tsunami-Warnung ausgegeben. Nach ersten Berichten kamen mindestens 5 Menschen ums Leben. Zahlreiche Gebäude wurden beschädigt oder zerstört. Auch mehrere Nachbarländer warnten vor möglichen Tsunamiwellen. Alexander Zverev hat die French Open gewonnen und damit Tennisgeschichte geschrieben. Der Hamburger setzte sich im Finale von Paris gegen den Italiener Flavio Cobolli in 5 Sätzen durch und holte den ersten deutschen Grand-Slam-Titel im Männereinzel seit 30 Jahren. Er sagte im ZDF:
6: Jetzt sehr viel. Für mich bedeutet es, glaube ich, noch mehr, der erste männliche Sieger zu sein hier in Paris und hier in Roland Garros.
4: Für Zverev ist es der bisher größte

0: Trend. Morgen geht es eher wechselhaft und bewölkt weiter mit Schauern und einzelnen Gewittern. Die Tageshöchstwerte liegen da bei 15 bis 21 Grad.
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2: 8 Minuten mehr Tonnenhofstraße, außerdem B108 zwischen Todendorf und Magdendorf, 7 Minuten Zeitverlust. Wenn Sie was gesehen haben, Stausblitzer, gerne melden 08079 89 99. Kommen Sie gut an.
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2: Norman ist im Urlaub, Jenny als Vertretung da.
0: Guten Morgen, genießen Sie den ersten Kaffee an diesem Montag.
2: Jetzt, Nick P.

0: Gerade erst musste er ein Konzert absagen, weil wirtschaftliche Probleme. Vincent Weiß, kurz für immer. Hier ist Schlagerradio, hör auf dein Herz. Inka ist da.
1: Guten Morgen.
0: Norman hat Urlaub, dafür ist die Jenny da. Wir haben es 9.10 Uhr.
1: Am Sonntag gab es wieder eine Folge von Immer wieder Sonntags. Ja, und für viele gehört ja auch der Sonntagvormittag einfach dazu. Mit Stefan Moss noch nach dieser Saison ist Schluss. Ja, und die ARD stellt jetzt die Kultsendung nach über 30 Jahren ein. Zum Glück gab es aber noch ein paar Promis da, wie zum Beispiel Olaf der Flipper. Und Marie Reim war natürlich auch wieder da.
0: Finde den Song übrigens richtig schön von Marie Reim. Und es gab noch ein paar Tränen, die geflossen sind, denn in der Sendung gab es einen besonderen Moment. Rosa aus dem Schwarzwald, die wäscht nämlich seit Jahren ehrenamtlich die Trikots ihres Fußballvereins. Und dafür natürlich erstmal einen dicken, fetten Applaus.
2: Seit unglaublichen 50 Jahren wäschst du die Woche für Woche ehrenamtlich die Trikots unserer Jungs hier. Dein Engagement über ein halbes Jahrhundert hinweg verdient unser allergrößten Respekt und unsere tiefste Dankbarkeit.
3: Alles Gute, Rosa. Alles Gute.
1: Da gab es noch ein paar Tränchen, ne?
0: Meine Wäsche können auch mal wieder gewaschen werden.
1: Ja, meine auch.

0: 9.16 Uhr, schön, dass Sie mit uns aufstehen. Hier ist Schlagerradio, hör auf dein Herz mit der wundervollen Beatrice Egli. Inka ist da.
1: Guten Morgen.
0: Kaffee ist durch und wir machen es uns schön. Die Jenny ist da, Norman hat Urlaub. Helene Fischer mit Achterbahn, schönen guten Morgen. Hier ist Schlagerradio, hör auf dein Herz, Montagfrüh. Inka ist da.
1: Guten Morgen.
0: Die Jenny, der Norman hat Urlaub und genießt den in vollen Zügen.
1: Ja, und wir kennen es doch alle, oder? Montags ist es sowas von schwer, aus dem Bett zu kommen.
0: Oh, ja.
1: Kamst du heute Morgen gut raus?
0: Nee, aber bei mir ist nicht nur Montag so. Wie Dienstag, Mittwoch, Donnerstag, Freitag, Samstag, Sonntag.
1: Ja, aber ich finde Montag trotzdem am härtesten. Aber man denkt ja so, was könnte da helfen? Ein Kaffee oder so? Nein, japanische Forscher sagen jetzt, man soll 20 Minuten, das ist echt lang, vor dem Aufstehen Tageslicht ins Schlafzimmer lassen, anstatt im Dunkeln liegen zu bleiben. Und dann ist man topfit.
0: Ja, ein bisschen schwierig bei uns.
1: Ja,
0: ne? Ich meine, wir
1: früh
0: stehen ja nicht auf mit Tageslicht.
1: Das ist das Problem.
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6: Deutschland, Frankreich, Großbritannien und die Ukraine fordern Russland zu einer sofortigen Waffenruhe auf. Außerdem soll es Verhandlungen über ein Ende des Krieges geben. Silke in den Schlagerradio-Nachrichten. Wie sind denn diese Forderungen einzuordnen?
7: Zunächst einmal zeigen die vier Staaten mit ihrer gemeinsamen Erklärung Geschlossenheit. Sie machen deutlich, dass es aus ihrer Sicht nur dann ernsthafte Friedensverhandlungen geben kann, wenn die Kämpfe vorher eingestellt werden. Gleichzeitig betonen sie, dass die Ukraine auch langfristig abgesichert werden muss. Deshalb sprechen sie von Sicherheitsgarantien und wollen die bestehenden Sanktionen gegen Russland vorerst beibehalten. Wichtig ist außerdem, dass Europa und die USA nach dem Willen der Beteiligten aktiv an möglichen Verhandlungen mitwirken sollen. Ob es tatsächlich zu Gesprächen kommt, hängt nun vor allem davon ab, ob Moskau bereit ist, auf diese Forderungen einzugehen. Und auch darüber spricht Deutschland heute. Nach dem tödlichen Angriff auf einen Zugbegleiter Anfang Februar verstärkt die Deutsche Bahn ihre Sicherheitsmaßnahmen. Heute stellt DB Regio in Frankfurt erste Ergebnisse von Pilotprojekten vor. Dabei geht es unter anderem um den Einsatz von Bodycams sowie Trainings zur Selbstbehauptung für Zugbegleiterinnen und Zugbegleiter.
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7: Eine Kassiererin hat am Samstagabend in Rostock einen bewaffneten Raubüberfall auf einen Supermarkt verhindert. Der Täter flüchtete ohne Beute, die Polizei fahndet weiter nach ihm. Die Zukunft des Traditionsschiffs Freundschaft in Stralsund bleibt ungewiss. Eine Sanierung wäre teuer und nach Einschätzung der Stadt gibt es derzeit keine tragfähige Lösung für eine weitere Nutzung des mehr als 100 Jahre alten Schiffs. Mit einem Festgottesdienst hat in Röbel der Festsommer zum 800-jährigen Bestehen der St. Marienkirche begonnen. Bis November sind dort zahlreiche Veranstaltungen wie Konzerte, Lesungen und Führungen geplant. Der Schweriner Tennisspieler Nils McDonald hat seinen ersten Titel im Erwachsenenbereich gewonnen. Durch den Turniersieg in Rosbach schafft der 18-Jährige erstmals den Sprung in die Weltrangliste der Herren.
6: Jetzt kompetent und zuverlässig das Wetter bei uns in der Region. Der Tag heute startet heiter mit einem Mix aus Sonne und Wolken. Nur in einzelnen Regionen kann auch mal eine Schauer runterkommen. Ansonsten bleibt es überwiegend trocken und die Tageshöchstwerte liegen bei 20 bis 28 Grad.
5: Hier ist der Schlagerradio Verkehrsservice. Aktuell keine Verkehrsstörungen. Wenn Sie aber was gesehen haben, Staus oder auch Blitzer, gerne melden. 08000 79 89 99. Kommen Sie gut und sicher an.
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0: 9:37 Uhr haben wir es. Schönen guten Morgen. Hier ist Schlagerradio. Hör auf dein Herz mit Dieter Thomas Kuhn. Eine neue Liebe ist wie ein neues Leben. Inga ist da.
1: Guten Morgen.
0: Der Norman hat Urlaub.
1: Bald ist es endlich soweit. Die WM geht los und zwar schon am Donnerstag. Ne?
0: Ja, diese Woche heißt es wieder überall Fußballfieber. Die Männer sind nicht mehr zu erreichen.
1: Stimmt, ja.
0: Einige Frauen natürlich auch nicht. Guckst du denn die WM?
1: Also ich muss sagen, ich glaube, die Uhrzeiten sind ein bisschen schwierig, ne, weil es ja in der USA ist und wir natürlich morgens früh aufstehen müssen, also könnte es schwierig werden. Ansonsten hätte ich mal reingeschaut.
0: Sind aber auch viele Spiele am Wochenende.
1: Na gut, dann
0: geht's
1: ja noch.
0: Drück dich nicht vom WM-Spiel.
1: Ja, ja, okay.
0: Wie ist es denn so bei Ihnen? Wo schauen Sie denn die Fußball-Weltmeisterschaft? Ich weiß noch, ich habe früher in der Eishalle geguckt, da mit riesen Leinwand. Brandenburger Tor in Berlin fällt ja aus. Wie sieht's da so bei Ihnen aus? Haben Sie eine Gartenlaube? Gehen Sie mit Freunden los? WhatsApps rein 08079 89 99. Wo schauen Sie die Fußball-Weltmeisterschaft? Gerne WhatsApps rein.
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0: euch. Schönen guten Morgen. Schön, dass Sie mit uns aufstehen. Schön, dass Sie mit uns in den Montag starten. Mit Matze rein. Du bist mein Glück. Inka da.
1: Guten Morgen.
0: Und die Jenny, der Norman, hat Urlaub.
1: Wer kennt diese raue Stimme nicht?
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1: Oh. So schön.
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0: Mein Vater, großer Fan von Bonnie Tyler.
1: Ja, die hat nämlich heute ihren 75. Geburtstag. Aber man muss natürlich dazu sagen, es ist gute Nachrichten für alle Bonnie Tyler Fans. Sie hatte ja eine Notoperation am Darm, ist dann in ein künstliches Koma versetzt worden für eine Erholung. Aber es soll ihr wohl anscheinend etwas besser da gehen. Vielleicht würde sie jetzt sogar am 17. Juli gemeinsam mit Chris Norman beim Huentwir-Festival auf der Bühne stehen. Wir sind gespannt.
0: Ja, und ihre raue Stimme, die hat sie ja auch, weil sie hat sich nicht erholt, damals von einer Entzündung. Und ist dann wieder früher auf die Bühne gegangen, hat ihre Stimme wieder benutzt. Und deswegen hat sie ihre raue Stimme. Und das ist ihr Markenzeichen von Bonnie Tyler.
1: Wir wünschen ihr auf jeden Fall gute Besserung.
0: Gute Besserung an Bonnie.

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0: Kurz vor 10 haben wir es. Mensch, schon den Montag wieder geschafft.
1: Ja,
0: hier ist Schlagerradio, hör auf dein Herz. Mit Inka.
1: Hallöchen.
0: Der Norman hat Urlaub, dafür ist Jenny als Vertretung da. Gleich nach 10, Andrea Berg, der letzte Tag im Paradies. 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
2: In Bad Doberan wird geblitzt und zwar an den Salzwiesen. Dort in der 30er-Zone, Fuß vom Gas. In Stralsund gibt es in der Richtenberger Chaussee in der 50er-Zone Blitzer. Und in Bergen auf Rügen, dort wird geblitzt. In der Graskammer, dort in der 30er-Zone.
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3: Ich bin Silke Rech. Die Landesregierung in Mecklenburg-Vorpommern will die Wirtschaft stärker an Entwicklungen in der Sicherheits- und Rüstungsbranche beteiligen. Dafür sollen Unternehmen, Forschungseinrichtungen und die Bundeswehr enger zusammenarbeiten. Das Ziel sind neue Aufträge und zusätzliche Arbeitsplätze im Land. Besonders Chancen sieht die Regierung bei Schiffbau, Sicherheitstechnik und dem Schutz kritischer Infrastruktur. Für den Dorsch in der Ostsee gibt es nach Einschätzung von Forschern vorerst keine Aussicht auf eine schnelle Erholung. Ursache seien vor allem steigende Wassertemperaturen und Sauerstoffmangel. Für viele Fischer ist das eine schlechte Nachricht, weil der Dorsch früher eine wichtige Einnahmequelle war. Die Spannungen im Nahen Osten haben sich erneut verschärft. Erstmals seit der Waffenruhe Anfang April haben sich Israel und der Iran wieder direkt angegriffen.
4: Zunächst feuerte der Iran Raketen auf Israel ab. Nach Angaben der israelischen Armee wurden alle Geschosse abgefangen. Israel reagierte darauf mit Luftangriffen auf Ziele im Westen und im Zentrum des Irans. Teheran begründete den Raketenangriff mit den jüngsten israelischen Luftschlägen auf Vororte der libanesischen Hauptstadt Beirut. Noah Ulrich, Redaktion.
3: Die Ölpreise sind nach der jüngsten Eskalation im Nahen Osten deutlich gestiegen. Ein Barrel der Nordseesorte Brent kostete am Morgen rund 97 US-Dollar. Das sind etwa 4% mehr als Ende vergangener Woche. Experten begründen den Anstieg mit Sorgen über mögliche Auswirkungen auf die weltweite Ölversorgung. Bereits zu Beginn des Jahres hatte der Konflikt in der Region die Preise zeitweise auf mehr als 120 Dollar pro Barrel steigen lassen. Der Deutsche Landkreistag hat die angespannte Finanzlage vieler Kommunen beklagt. Präsident Brötel sagte der ARD vor einem Treffen mit Spitzenpolitikern in Berlin, Städte, Gemeinden und Landkreise stünden wegen hoher Defizite zunehmend unter Druck. Förderungen für Kulturvereine und den Nahverkehr seien vielerorts gefährdet. Brötel forderte deshalb eine stärkere finanzielle Unterstützung der Kommunen.
2: Jetzt kompetent und zuverlässig das Wetter hier bei uns in Mecklenburg-Vorpommern und zu Schlagerradio Wetterreporter. Die melden aktuell 18 Grad in Rostock an der Marienkirche. Wir haben 18 Grad auch in Schwerin am Schloss. Es sind 18 Grad in Waren an der Müritz, 17 in Neubrandenburg am Marktplatz, 18 Grad in Binz auf Rügen und wir haben 18 Grad in Heringsdorf auf Usedom. Heute wolkig bis stark bewölkt und trocken, die höchste

0: ist dieselbe. 08000 79 89 99. Kommen Sie gut an.
1: Andi Schmidt.
0: Ich wünsche einen schönen Start in den heutigen Montagvormittag mit Purple Schulz habe ich jetzt gleich für Sie und den letzten Tag im Paradies. Den besingt jetzt Andrea Berg.

Musik von Purple Schulz hier gehört bei Schlagerradio. Hör auf dein Herz. Und jetzt für Sie hier in Mecklenburg-Vorpommern die absolute Nummer 1 der deutschen Charts. Das ist die aktuelle Single von Helene Fischer. Heute Nacht.

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0: Die Jungs von Team 5 hier bei Starke Radio, hör auf dein Herz. Gleich hören wir das Würfelspiel von Juliane Werding.
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0: Jetzt habe ich mal eine richtig gute Nachricht für unsere Umwelt und für alle, die ihre Pommes im Restaurant am liebsten im Ketchup ertränken. Ich gehöre da auch dazu. Die EU, die macht nämlich Schluss mit den nervigen Gefummel und den winzigen Plastiktüten nach einer neuen Verpackungsordnung. Da gibt es nämlich diese Mini-Portionen für Ketchup, Mayo und Kaffeesahne beim Essen in Zukunft vor Ort nicht mehr. Stattdessen gibt es künftig wieder coole Spender oder schicke, wiederbefüllbare Schälchen. Das spart nicht nur jede Menge Nerven beim Aufreißen, sondern vor allem tonnenweise extrem schwer recycelbaren Plastikmüll. Und so schmeckt die Portion Fritten gleich nochmal ein ganzes Stück besser.

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4: Fuß vom Gas in Kleinbünzow, dort in der Chaussee, in der 80er-Zone wird momentan geblitzt. Außerdem steht noch ein Blitzer in Schwerin am Grünental, dort in der 50er und Papendorf, und zwar Chausseestraße, ebenfalls bei 50.
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5: Ich bin Silke Rech. Starker Regen hat gestern Nachmittag in Mecklenburg-Vorpommern innerhalb kurzer Zeit mehrere schwere Verkehrsunfälle verursacht. Dabei wurden mehrere Menschen verletzt, einige davon schwer. Die Polizei spricht von einem Schaden in Höhe von mehreren 100.000 Euro und warnt vor den Gefahren durch Aquaplaning. Zum Start der Urlaubssaison haben mehrere Ostseebäder auf Rügen neue Angebote geschaffen. Dazu gehören neue Spielplätze, modernisierte Sanitäranlagen und zusätzliche Freizeitangebote. Auch in den kommenden Monaten sind weitere Investitionen und Veranstaltungen in der Region geplant. Die Zecheriner Brücke zur Insel Usedom ist seit heute halbseitig gesperrt. Dort wird die Beleuchtungsanlage erneuert. Der Verkehr wird bis voraussichtlich Freitag per Ampel an der Baustelle vorbeigeführt. Die neue LED-Technik soll weniger Strom verbrauchen und länger halten. Nach dem Abstieg von Dynamo Schwerin aus der Fußball-Oberliga verlässt Cheftrainer Klemko den Verein. Auch Co-Trainer Edling hört auf. Die Suche nach einem Nachfolger läuft bereits. Klemko hatte Dynamo seit 2020 mit einer kurzen Unterbrechung betreut und den Verein in die Oberliga geführt.
4: Jetzt kompetent und zuverlässig das Wetter hier bei uns in Mecklenburg-Vorpommern. Heute ist es wolkig, bis stark bewölkt, aber trocken bei bis zu 24 Grad. Im Schlagerradio-Wettertrend morgen am Dienstag mal stark bewölkt und zeitweise gibt es Schauer. Mittags können auch Gewitter mit dabei sein. Maximal das Ganze bei 20 Grad. Hallo und einen schönen Vormittag auf die Straße, lieber Autofahrer. Gute Nachrichten, wir haben momentan keine größeren Staus hier auf den Autobahnen und Bundesstraßen in Mecklenburg-Vorpommern. Ist Ihnen aber noch irgendwas aufgefallen? Vielleicht haben Sie auch einen Blitzer gesehen, dann sagen Sie uns gerne Bescheid. Sie können uns kostenlos anrufen oder eine WhatsApp schicken. Die Rufnummer ist dieselbe, 08000 79 89 99. Kommen Sie gut an.
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Musik von der Gruppe Wind hier bei Schlagerradio. Hör auf dein Herz. Gleich wird's Weltklasse. Das ist der aktuelle Hit von Olaf der Flipper. Riechen Sie auch schon diese herrliche salzige Seeluft? Im alten Hafen von Wismar, da gab's am Wochenende ein Bild wie aus einem romantischen Film. Zahlreiche ehrenamtliche Helfer, die haben mit ganz viel Herzblut die wunderschönen historischen Holzschiffe klar gemacht und die Segel für die erste große gemeinsame Ausfahrt des Sommers gehisst. Wenn Sie in den nächsten Tagen mal Sehnsucht nach der Weite haben, dann schlendern Sie gemütlich an der Kaikante entlang, schauen Sie den Traditionsseglern hinterher und spüren Sie dieses Gefühl von unendlicher Freiheit.

Willst du bei mir bleiben? Ja, Musik von Klee hier bei Schlagerradio. Hör auf dein Herz. Gleich tolle Musik von Stefan Wergershausen und Viktor Laszlo. 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

0: Hör auf dein Herz mit Andy Schmidt und gleich mit richtig cooler Musik von Xanadu und von Ich und Ich. Und dann sprechen wir auch gleich mit unseren Schlagerradio-Experten. Da geht es heute um das Thema Auto und Urlaub. Wir schauen mal, was alles gecheckt werden muss, bevor es in Urlaub geht.
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0: Aktueller Blitzer steht in Schwerin am Grünen Tal. Dort in der 50er-Zone wird geblitzt. Außerdem in Sallo und zwar in der Hauptstraße. Und es gibt noch einen Blitzer in Nipas und zwar in der Transitstraße dort in der 70er.
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9: Ich bin Silke Rech. Die Landesregierung in Mecklenburg-Vorpommern will die Wirtschaft stärker an Entwicklungen in der Sicherheits- und Rüstungsbranche beteiligen. Dafür sollen Unternehmen, Forschungseinrichtungen und die Bundeswehr enger zusammenarbeiten. Das Ziel sind neue Aufträge und zusätzliche Arbeitsplätze im Land. Besonders Chancen sieht die Regierung bei Schiffbau, Sicherheitstechnik und dem Schutz kritischer Infrastruktur. Für den Dorsch in der Ostsee gibt es nach Einschätzung von Forschern vorerst keine Aussicht auf eine schnelle Erholung. Ursache seien vor allem steigende Wassertemperaturen und Sauerstoffmangel. Für viele Fischer ist das eine schlechte Nachricht, weil der Dorsch früher eine wichtige Einnahmequelle war. Die Spannungen im Nahen Osten haben sich erneut verschärft. Erstmals seit der Waffenruhe Anfang April haben sich Israel und der Iran wieder direkt angegriffen.
10: Zunächst feuerte der Iran Raketen auf Israel ab. Nach Angaben der israelischen Armee wurden alle Geschosse abgefangen. Israel reagierte darauf mit Luftangriffen auf Ziele im Westen und im Zentrum des Irans. Teheran begründete den Raketenangriff mit den jüngsten israelischen Luftschlägen auf Vororte der libanesischen Hauptstadt Beirut. Noah Ulrich, Redaktion.
9: Die Ölpreise sind nach der jüngsten Eskalation im Nahen Osten deutlich gestiegen. Ein Barrel der Nordseesorte Brent kostete am Morgen rund 97 US-Dollar. Das sind etwa 4% mehr als Ende vergangener Woche. Experten begründen den Anstieg mit Sorgen über mögliche Auswirkungen auf die weltweite Ölversorgung. Bereits zu Beginn des Jahres hatte der Konflikt in der Region die Preise zeitweise auf mehr als 120 Dollar pro Barrel steigen lassen. Der Deutsche Landkreistag hat die angespannte Finanzlage vieler Kommunen beklagt. Präsident Brötel sagte der ARD vor einem Treffen mit Spitzenpolitikern in Berlin, Städte, Gemeinden und Landkreise stünden wegen hoher Defizite zunehmend unter Druck. Förderungen für Kulturvereine und den Nahverkehr seien vielerorts gefährdet. Brötel forderte deshalb eine stärkere finanzielle Unterstützung der Kommunen.
0: Jetzt kompetent und zuverlässig das Wetter hier bei uns in Mecklenburg-Vorpommern. Unsere Schlagerradio-Wetterreporter, die melden aktuell 18 Grad in Rostock an der Marienkirche. Wir haben 18 Grad auch in Schwerin am Schloss. Es sind 18 Grad in Waren an der Müritz, 17 in Neubrandenburg am Marktplatz, 18 Grad in Binz auf Rügen und wir haben 18 Grad in Heringsdorf auf Usedom. Heute wolkig bis stark bewölkt und trocken, die Höchsttemperaturen an der Küste bis 21 Grad, ansonsten bis 24 Grad und im Schlagerradio-Wettertrend auch morgen am Dienstag mal stark bewölkt, zeitweise gibt es Schauer, ab den Mittagsstunden örtlich auch Gewitter, die Temperaturen um die 20 Grad und an der Küste um die 18 Grad. Hallo und einen schönen Vormittag auf die Straße, liebe Autofahrer. Gute Nachrichten, wir haben momentan keine größeren Staus hier auf den Autobahnen und Bundesstraßen in Mecklenburg-Vorpommern. Ist Ihnen aber noch irgendwas aufgefallen? Vielleicht haben Sie auch einen Blitzer gesehen, dann sagen Sie uns gerne Bescheid. Sie können uns kostenlos anrufen oder eine WhatsApp schicken. Die Rufnummer ist dieselbe, 08000 79 89 99. Kommen Sie gut an.
1: Andi Schmidt.
0: Hallo, gleich gibt's Xanadu für Sie.

Xanadu, alle Macht den Träumen hier bei Schlagerradio. Hör auf dein Herz. Mecklenburg-Vorpommern, bisschen Lust auf Jürgen Drews. Na, dann lassen wir ihn doch einfach mal ein Schloss für Sie bauen.

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0: Stefan Remmler, der Vogel der Nacht, hier gehört bei Schlagerradio. Hör auf dein Herz. Gleich habe ich Stereo Act für Sie.
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0: Viele fahren in den nächsten Urlaub mit dem Auto und um sicher am Ziel anzukommen, lohnt sich vor langen Fahrten ein kurzer Check fürs Fahrzeug. Gerade Hitze oder volle bzw. falsche Beladung können schnell zu Problemen führen. Worauf es genau ankommt, das frage ich jetzt mal Autoservice-Spezialist Marcel Sasse. Warum ist denn der Check-up vor der großen Fahrt absolute Pflicht?
2: Ja, so eine lange Autoreise, die ist halt nochmal eine besondere Belastung oder Herausforderung fürs Auto. Das sollte man vorher wirklich nochmal gut checken lassen. Gerade Punkte wie Bremsen, sind alle Flüssigkeiten aufgefüllt, funktioniert die Beleuchtung, Batterie, sind die Reifen noch in Ordnung? Das sind alles so Punkte, da sollte eine Werkstatt gerne mal drüber schauen, bevor es in die Reise geht.
0: Okay, verstanden. Sag mal Marcel, was sollte denn der wichtigste Punkt auf meiner Checkliste sein?
2: Also wenn man im Sommer unterwegs ist, dann sollten auf alle Fälle Sommerreifen oder mindestens Ganzjahresreifen am Auto dran sein. Alles andere kann gefährlich werden für einen selbst und auch fürs Portemonnaie, wenn es dann zu einem Unfall kommt. Was aber auch noch ein wichtiges Thema ist, ist der Reifendruck. Der sollte immer passend zur Beladung des Fahrzeugs sein, hat positive Auswirkungen auf das Fahrverhalten, aber auch auf den Spritverbrauch. Ist der Reifendruck zu niedrig, fällt der Spritverbrauch höher aus.
0: Dankeschön an unseren Schlagerradio Autoservice-Spezialisten Marcel Sasse für die Tipps, was man beachten sollte, wenn man in den Sommerurlaub mit dem Auto fährt.

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2: In der Straße Jüggershof in Rostock in der 50er-Zone wird aktuell geblitzt. Fuß vom Gas auch in Stralsund, Thomas-Kanzow-Straße in der 30er und noch ein Blitzer steht in Wolgast und zwar in der Straße Lustwall. Dort ist 20 erlaubt.
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3: Ich bin Selke Rech. Starker Regen hat gestern Nachmittag in Mecklenburg-Vorpommern innerhalb kurzer Zeit mehrere schwere Verkehrsunfälle verursacht. Dabei wurden mehrere Menschen verletzt, einige davon schwer. Die Polizei spricht von einem Schaden in Höhe von mehreren 100.000 Euro und warnt vor den Gefahren durch Aquaplaning. Zum Start der Urlaubssaison haben mehrere Ostseebäder auf Rügen neue Angebote geschaffen. Dazu gehören neue Spielplätze, modernisierte Sanitäranlagen und zusätzliche Freizeitangebote. Auch in den kommenden Monaten sind weitere Investitionen und Veranstaltungen in der Region geplant. Die Zecherener Brücke zur Insel Usedom ist seit heute halbseitig gesperrt. Dort wird die Beleuchtungsanlage erneuert. Der Verkehr wird bis voraussichtlich Freitag per Ampel an der Baustelle vorbeigeführt. Die neue LED-Technik soll weniger Strom verbrauchen und länger halten. Nach dem Abstieg von Dynamo Schwerin aus der Fußball-Oberliga verlässt Cheftrainer Klemko den Verein. Auch Co-Trainer Edling hört auf. Die Suche nach einem Nachfolger läuft bereits. Klemko hatte Dynamo seit 2020 mit einer kurzen Unterbrechung betreut und den Verein in die Oberliga geführt.
2: Jetzt kompetent und zuverlässig das Wetter hier bei uns in Mecklenburg-Vorpommern. Heute ist es wolkig, bis stark bewölkt, aber trocken bei bis zu 24 Grad. Im Schlagerradio-Wettertrend morgen am Dienstag mal stark bewölkt und zeitweise gibt es Schauer. Mittags können auch Gewitter mit dabei sein. Maximal das Ganze bei 20 Grad. Hallo und einen schönen Vormittag auf die Straße, liebe Autofahrer. Gute Nachrichten, wir haben momentan keine größeren Staus hier auf den Autobahnen und Bundesstraßen in Mecklenburg-Vorpommern. Ist Ihnen aber noch irgendwas aufgefallen? Vielleicht haben Sie auch einen Blitzer gesehen, dann sagen Sie uns gerne Bescheid. Sie können uns kostenlos anrufen oder eine WhatsApp schicken. Die Rufnummer ist dieselbe, 08000 79 89 99. Kommen Sie gut an.
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0: Hier Schlagerradio, hör auf dein Herz mit Nino D'Angelo und Marina Marx. Und bei den beiden, da gab es gestern einen Schreckmoment im ZDF-Fernsehgarten. Was da passiert ist und noch mehr Promi-News jetzt mit Jenny und Inka.
1: Einen echten Schreckmoment gab es gestern im ZDF-Fernsehgarten. Da ist nämlich Schlagerstar Marina Marx während ihres Live-Auftritts mit Nino D'Angelo von der Bühne gestürzt.
2: Oh Gott, oh Gott.
1: Aber man muss dazu sagen, die 35-Jährige ist wieder aufgestanden und hat den Auftritt weitergemacht und die Performance beendet. Und es ist auch wirklich glimpflich ausgegangen.
2: Ein ungewöhnlicher Krankenhausbesuch bei Rapper Bushido, wie er jetzt nämlich in seinem Podcast mit seiner Ehefrau Anna Maria erzählt, musste er nach einem wirklich intimen Moment plötzlich medizinisch untersucht werden. Nach dem Sex bekam er nämlich starke pulsierende Kopfschmerzen und befürchtete sogar eine Hirnblutung. Zur Sicherheit sind sie dann ins Krankenhaus, ein MRT haben sie machen lassen. Aber die gute Nachricht, die Ärzte haben Entwarnung gegeben. Weder eine Hirnblutung noch eine andere akute Auffälligkeit wurden festgestellt. Trotzdem haben sie erstmal einen riesen Schrecken gehabt. Ne? Aber Bushido hat auch bereits erwähnt, dass er einen gutartigen Tumor im Ohr hat.
1: Mal wieder großer Erfolg für Helene Fischer, wie könnte es auch anders sein? Mit ihrer neuen Single Heute Nacht landet sie mal wieder direkt auf Platz 1 der deutschen Singlecharts. Man muss ja auch sagen, der Song ist gleichzeitig die offizielle WM-Hymne. Naja, aber man muss auch sagen, sie hat jetzt nicht so hart trainiert für ihre Tour, die jetzt ansteht, wie die meisten denken würden. Das hat sie jetzt verraten.
3: Ich liebe natürlich das, was ich tue. Ich gehe da mit der größten Professionalität dran, aber ich habe einfach wirklich diesmal nicht so wirklich Zeit gehabt und alle denken, ich bereite mich schon seit Monaten vor, gehe ins Training und bin total fit. Nee, das stimmt so nicht. Ich habe mich da jetzt sozusagen eine gute 2 Wochen vorbereitet und jetzt heißt es auch für mich Augen zu und durch.
1: Ja, sie wird es auf jeden Fall wieder rocken, würde ich sagen.
2: Diese Woche geht's los, ihre große Jubiläumstour. Wir freuen uns drauf und natürlich auch, sie ganz oft zu hören bei der WM.
0: Dankeschön, Inka, dankeschön, Jenny. Und mehr Promi-News natürlich auch zum Nachlesen auf schlagerradio.de.

0: Hör auf dein Herz. Andi Schmidt ist hier. Gleich geht's in ihre Mittagspause mit richtig cooler Musik, unter anderem mit Maite Kerli. Matthias Reim ist mit am Start, Udo Jürgens und noch viele, viele mehr. Und ich verrate Ihnen, wie Sie vielleicht 1.000 Euro morgen gewinnen können.
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1: Aktueller Blitzer steht momentan in Höhe von Glasin auf der A20, dort in der 80er-Zone. Außerdem wird geblitzt momentan in Drassenheide, dort in der 50er. Und ein weiterer Blitzer steht momentan in Greifswald, und zwar Anklammer Landstraße, dort in der 50er.
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2: Ich bin Selke Rech. 5 ausgemusterte Minenjagdboote der deutschen Marine sorgen derzeit in Rostock für großes Interesse. Die Schiffe liegen bei der Werft Tamsen Maritim und werden nach Angaben des Unternehmens vor allem von Staaten im Nahen Osten und im Ostseeraum nachgefragt. Die Boote wurden von der Werft gekauft und könnten für neue Besitzer wieder einsatzbereit gemacht werden. Hintergrund ist der weltweit gestiegene Bedarf an Minenabwehrschiffen. Nach Angaben der Werft würde die Ausrüstung der Schiffe mit neuer Technik etwa 1 bis 1,5 Jahre dauern. Die Kriminalpolizei sucht 3 Frauen, die im November in einem Supermarkt in Plau am See Waren in Wert von mehr als 700 Euro gestohlen haben. Die Tat wurde von Überwachungskameras aufgezeichnet. Die Polizei bittet nun um Hinweise zu den Tatverdächtigen oder zu einem grünen Transporter mit Hamburger Kennzeichen. Die Lage im Nahen Osten spitzt sich erneut zu. Israel und der Iran greifen sich erstmals seit der Waffenruhe im April wieder gegenseitig an.
3: Der Iran feuerte nach eigenen Angaben Raketen auf Israel ab. Israel reagierte mit Luftangriffen auf Ziele im Iran. Berichte über Verletzte gibt es bislang nicht. Beobachter warnen vor einer weiteren Eskalation des Konflikts. Auch die Ölpreise sind infolge der Angriffe deutlich gestiegen. Timo Wiesner, Redaktion.
2: Nach einem Brand in einem Umspannwerk sind in Reutlingen noch immer viele Haushalte ohne Strom. Der Netzbetreiber spricht von Hinweisen auf mögliche Brandstiftung, die Polizei ermittelt. Der Vorfall erinnert an mehrere Anschläge auf die Stromversorgung in Berlin im vergangenen Jahr. Insgesamt waren in Reutlingen rund 20.000 Kunden betroffen. Nach dem Zusammenbruch von Dänemarks Fußballnationalspieler Christian Eriksen gibt es vorsichtige Entwarnung. Der 34-Jährige war gestern beim Testspiel gegen die Ukraine plötzlich auf dem Platz kollabiert. Nach Angaben des dänischen Teamarztes geht es Eriksen inzwischen gut. Er sei bei seiner Familie und könne das Krankenhaus voraussichtlich bald verlassen. Die Ursache des Vorfalls wird weiter untersucht.
1: Jetzt kommentiert und zuverlässig das Wetter hier bei uns in Mecklenburg-Vorpommern. Unsere Schlagerradio-Wetterreporter melden aktuell 22 Grad in Rostock an der Marienkirche, 21 am Schwerin am Schloss, 22 in Waren an der Müritz und auch in Neubrandenburg am Marktplatz, 20 sind es in Binz auf Rügen und 22 in Heringsdorf auf Usedom. Heute Nachmittag wolkig bis stark bewölkt, aber erstmal noch trocken. Die Maxi-Werte heute 24 Grad und im Schlagerradio-Wettertrend erst morgen dann meist stark bewölkt und zeitweise ein paar Schauer. In den Mittagsstunden können auch Gewitter auftreten, die Temperaturen bis 20 Grad.
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1: Hallo und einen schönen Mittag auf die Straße, lieber Autofahrer. Aktuell gibt Stau auf der A20 Rostock-Südstadt Richtung Dummersdorf. Dort bitte an der Baustelle mal 13 Minuten mehr Zeit einplanen. Das war's auch schon. Wenn Ihnen noch was aufgefallen ist an Staus oder Blitzern, gerne Bescheid sagen. 08000 79 89 99. Kommen Sie gut an.

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0: Musik von Udo Jürgens. Schönen Mittag wünsche ich hier Schlagerradio. Hör auf dein Herz. Gleich gibt's Jessica für Sie.
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0: Und heute Morgen bei Jenny und Inka im neuen Schlagerradio Morgen hat sie Anke mal versucht, in 30 Sekunden 10 richtige Antworten mit dem Buchstaben N zu finden.
2: Ein Land.
3: Okay. Niederlande.
2: Jungen Namen.
3: Norbert.
2: Ein Tier.
3: Ein Tier. Tier mit N. Ach du Schande. Oh, weiter.
2: Stadt in Deutschland.
3: Nürnberg.
2: Beruf.
3: Mit N. Tier ist auf alle Fälle Nutria.
2: Ah, Körperteil.
4: Ah, da ist aber gut, dann kannst du jetzt zumindest auf das Tier nachschauen. Wäre übrigens auch gegangen.
0: Ah, schade, schade, schade. Anke hat sich wirklich richtig angestrengt. Vielleicht haben Sie morgen Lust mitzumachen, kurz nach 7:30 bei Inka und Jenny im neuen Schlagerradio Morgen. Und 1.000 Euro zu gewinnen im ABC Morgenquiz. Dann schicken Sie uns ganz schnell jetzt eine WhatsApp mit dem Stichwort ABC, Ihren Wohnort und Namen dazu an die 08000 79 89 99.

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8: Aktueller Blitzer steht in Schwerin und zwar in der Bahnhofstraße. Dort ist 30 erlaubt. Dann in Rostock in der 30er und zwar Blockmacherring. Es wird noch geblitzt in Anklam in der Friedländer Landstraße. Und es gibt noch einen Blitzer in Stralsund, Richtenberger Chaussee, dort in der 50er.
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9: Ich bin Silke Rech. Starker Regen hat gestern in Westmecklenburg mehrere Verkehrsunfälle verursacht. Auf der A14 bei Lezen überschlug sich ein Auto, 3 Menschen wurden verletzt und ins Krankenhaus gebracht. Auf der A20 bei Grevesmühlen kam es wegen Aquaplaning zu einem weiteren Unfall. In Börzow wurde außerdem ein Autofahrer bei einem Unfall schwer verletzt. Bei ihm stellte die Polizei mehr als 2 Promille Alkohol fest. Die Polizei sucht nach dem 50-jährigen Rodney Williams aus Ueckermünde. Der Mann wird seit dem 4. Juni vermisst und wurde zuletzt am Morgen im Ueckermünder Krankenhaus gesehen. Da er vermutlich medizinische Hilfe benötigt, bittet die Polizei um Hinweise zu seinem Aufenthaltsort. Rodney Williams ist etwa 1,80 Meter groß und von schlanker Statur. In Wismar entsteht derzeit die neue Kita Seebad Wendorf. Trotz sinkender Kinderzahlen und Sorgen vor möglichen Überkapazitäten hält die Stadt an dem rund 7 Millionen Euro teuren Neubau fest. Die neue Einrichtung ersetzt eine frühere Kita aus DDR-Zeiten, die wegen Schadstoffbelastung abgerissen werden musste. Die Fertigstellung ist für 2027 geplant. Die bundesweite Aktion Deutschland trennt macht heute und morgen im Landkreis Vorpommern-Greifswald Station. Heute steht der Showtruck in Anklam, morgen in Greifswald. Besucher können sich dort über richtige Mülltrennung informieren. Ziel der Aktion ist es, mehr Menschen für Recycling und Umweltschutz zu sensibilisieren.
8: Jetzt kompetent und zuverlässig das Wetter hier bei uns in Mecklenburg-Vorpommern. Heute ist es wolkig, bis stark bewölkt, aber trocken bei bis zu 24 Grad. Im Schlagerradio-Wettertrend morgen am Dienstag mal stark bewölkt und zeitweise gibt Schauer. Mittags können auch Gewitter mit dabei sein. Maximal das Ganze bei 20 Grad.
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8: Hallo und einen schönen Mittag auf die Straße, liebe Autofahrer. Aktuell gibt Stau auf der A20 Rostock Südstadt Richtung Dummersdorf. Dort bitte an der Baustelle mal 13 Minuten mehr Zeit einplanen. Das war's auch schon. Wenn Ihnen noch was aufgefallen ist an Staus oder Blitzern, gerne Bescheid sagen. 08000 79 89 99. Kommen Sie gut an.
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Klaus Lage, Faust auf Faust, aus den Schimanski-Filmen bekannt. Hier Schlagerradio, hör auf dein Herz. Tim Peters habe ich gleich für Sie. Riechen Sie auch schon diese herrliche, salzige Seeluft? Im alten Hafen von Wismar, da gab es am Wochenende ein Bild wie aus einem romantischen Film. Zahlreiche ehrenamtliche Helfer, die haben mit ganz viel Herzblut die wunderschönen historischen Holzschiffe klar gemacht und die Segel für die erste große gemeinsame Ausfahrt des Sommers gehisst. Wenn Sie in den nächsten Tagen mal Sehnsucht nach der Weite haben, dann schlendern Sie gemütlich an der Kaikante entlang, schauen Sie den Traditionsseglern hinterher und spüren Sie dieses Gefühl von unendlicher Freiheit.

Hier Schlagerradio, hör auf dein Herz mit Rosenstolz, wie weit ist vorbei. Und ja, manchmal geht eine Liebe zu Ende, aber was für immer bleibt, sind die Erinnerungen. Man schaut zurück und stellt fest, dass dieser eine Mensch im Herzen einen festen Platz erhält. Genau dieses bittersüße Gefühl hat die großartige Vicky Leandros im Oktober 1994 in Töne gegossen. Produziert vom legendären Jack White, kletterte die Ballade damals bis auf Platz 72 der deutschen Singlecharts. Ein absoluter Herzwärmer für den Moment. Hier ist Vicky Leandros mit Du bist mein schönster Gedanke.

0: hier Schlagerradio. Hör auf dein Herz mit Andi Schmidt. Gleich mit Musik von Andrea Berg, Achim Reiche, Laura und Marc und viele, viele mehr. Und unser Schlauermacher Michael Corneli, den brauche ich auch gleich nochmal, weil ich nage nämlich hier sozusagen am Hungertuch. Vielleicht kann er mir helfen.
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0: Aktueller Blitzer steht in Anklam. Blutzulster Straße in der 50er-Zone wird geblitzt. Außerdem Fuß von Gas in Nienhagen in der Doberaner Straße. Und nicht zu schnell fahren in Grevenmühlen. Dort in der Klützer Straße, da ist 80 erlaubt.
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7: Ich bin Selke Rech. 5 ausgemusterte Minenjagdboote der deutschen Marine sorgen derzeit in Rostock für großes Interesse. Die Schiffe liegen bei der Werft Tamsen Maritim und werden nach Angaben des Unternehmens vor allem von Staaten im Nahen Osten und im Ostseeraum nachgefragt. Die Boote wurden von der Werft gekauft und könnten für neue Besitzer wieder einsatzbereit gemacht werden. Hintergrund ist der weltweit gestiegene Bedarf an Minenabwehrschiffen. Nach Angaben der Werft würde die Ausrüstung der Schiffe mit neuer Technik etwa 1 bis 1,5 Jahre dauern. Die Kriminalpolizei sucht 3 Frauen, die im November in einem Supermarkt in Plau am See Waren in Wert von mehr als 700 Euro gestohlen haben. Die Tat wurde von Überwachungskameras aufgezeichnet. Die Polizei bittet nun um Hinweise zu den Tatverdächtigen oder zu einem grünen Transporter mit Hamburger Kennzeichen. Die Lage im Nahen Osten spitzt sich erneut zu. Israel und der Iran greifen sich erstmals seit der Waffenruhe im April wieder gegenseitig an.
8: Der Iran feuerte nach eigenen Angaben Raketen auf Israel ab. Israel reagierte mit Luftangriffen auf Ziele im Iran. Berichte über Verletzte gibt es bislang nicht. Beobachter warnen vor einer weiteren Eskalation des Konflikts. Auch die Ölpreise sind infolge der Angriffe deutlich gestiegen. Timo Wiesner, Redaktion.
7: Nach einem Brand in einem Umspannwerk sind in Reutlingen noch immer viele Haushalte ohne Strom. Der Netzbetreiber spricht von Hinweisen auf mögliche Brandstiftung, die Polizei ermittelt. Der Vorfall erinnert an mehrere Anschläge auf die Stromversorgung in Berlin im vergangenen Jahr. Insgesamt waren in Reutlingen rund 20.000 Kunden betroffen. Nach dem Zusammenbruch von Dänemarks Fußballnationalspieler Christian Eriksen gibt es vorsichtige Entwarnung. Der 34-Jährige war gestern beim Testspiel gegen die Ukraine plötzlich auf dem Platz kollabiert. Nach Angaben des dänischen Teamarztes geht es Eriksen inzwischen gut. Er sei bei seiner Familie und könne das Krankenhaus voraussichtlich bald verlassen. Die Ursache des Vorfalls wird weiter untersucht.
0: Jetzt kommentiert und zuverlässig das Wetter hier bei uns in Mecklenburg-Vorpommern. Unsere Schlagerradio-Wetterreporter melden aktuell 22 Grad in Rostock an der Marienkirche, 21 am Main-Schwerin am Schloss, 22 in Waren an der Müritz und auch in Neubrandenburg am Marktplatz, 20 sind es in Binz auf Rügen und 22 in Heringsdorf auf Usedom. Heute Nachmittag wolkig bis stark bewölkt, aber erstmal noch trocken. Die Maxi-Werte heute 24 Grad und im Schlagerradio-Wettertrend erst morgen dann meist stark bewölkt und zeitweise ein paar Schauer. In den Mittagsstunden können auch Gewitter auftreten, die Temperaturen bis 20 Grad.
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0: Schönen Mittag auf die Straße, liebe Autofahrer. Stau gibt's immer noch auf der A20 Rostock-Südstadt Richtung Sanitz. Dort vor der Baustelle bitte mal 10 Minuten mehr Zeit einplanen. Die B105 Grüppelin Richtung Neubukow-Markt. Hier sind wir bei 7 Minuten und dann noch Zinnowitzer Straße bis Ahlbecker Straße, wenn Sie zwischen Barnemien und Zinnowitz unterwegs sind auf der B111. Hier bitte mal 11 Minuten mehr Zeit einplanen. Das die längsten Staus aktuell hier bei uns in Mecklenburg-Vorpommern. Wenn Sie noch was entdeckt haben an Staus oder Blitzern, gerne Bescheid sagen. 08000 79 89 99. Kommen Sie gut an.
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0: Gleich geht's Musik von Achim Reichel. Gute Laune am Mittag mit Aloha Hehehe. Den Anfang macht jetzt Andrea Berg. Geh doch, wenn du siehst.

Also ich glaube, da konnten wir alle ein bisschen mitsingen jetzt hier bei Achim Reichel in Mecklenburg-Vorpommern mit Aloha Hea He. Hier ist Schlagerradio, hör auf dein Herz. Jetzt mit Laura und Marc, ein bisschen verliebt. Danke fürs Einschalten. Susan.

0: Tolle Musik aus der Neuen Deutschen Welle mit Hubert K. und der Sternenhimmel. Jetzt brauche ich mal unseren Schlauermacher Michael Corneli wieder.
1: Warum ist das so?
0: Lieber Micha, heute Morgen in unserer Redaktionskonferenz, da musste ich leider feststellen, ich habe mein Mittagessen zu Hause vergessen. Ja, jetzt muss ich hier ein bisschen hungern. Gucken Sie mich alle in der Redaktionskonferenz an und sagen, wo musst du denn hungern? Du hast noch genug Fett auf den Rippen. Ja, und ja, der beste Satz war, du wirst schon nicht am Hungertuch nagen. So, Hungertuch, wo kommt das denn eigentlich schon wieder her?
2: Ein alter Ausruf wird heute nicht mehr so wahnsinnig häufig verwendet. Aber wo kommt das eigentlich her? Am Hungertuch nagen. Naja, das hat seine Bedeutung natürlich auch wieder mal aus der religiösen Bewandtnis. Und zwar geht es hier um die Fastenzeit. Früher haben die Menschen in kleinen Dörfern, in kleinen Städten oder in Stadtteilen Tücher genäht, die über den Altar gelegt wurden. Diese Tücher sollten daran erinnern, dass Fastenzeit ist, man also hungern soll. Und der Ausdruck heißt eigentlich, am Hungertuche nähen, also gemeinsam dieses Tuch erstellen. Später wurde dann irgendwann einmal das Nagen daraus und so hat man also am Hungertuche nagen als Begriff für hungern und natürlich dementsprechend auch für wenig Geld haben verwendet. Wieder mal so eine verrückte Geschichte aus der Vergangenheit. Viel Spaß, sagt euch euer Schlauermacher.
0: Dankeschön, lieber Michael Corneli. Hier Schlagerradio, hör auf dein Herz jetzt mit Sonja Liebing. Ich wünsche einen schönen Montagmittag mit uns.

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6: Aktueller Blitzer steht momentan in Wismar. Mückenburg dort in der 50er-Zone. Ein weiterer Blitzer in Weitenhagen an der Chaussee. Dort ebenfalls bei 50. Und in Grevesmühlen steht noch ein Blitzer in der Klützerstraße.
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7: Ich bin Selke Rech. Starker Regen hat gestern in Westmecklenburg mehrere Verkehrsunfälle verursacht. Auf der A14 bei Lezen überschlug sich ein Auto, 3 Menschen wurden verletzt und ins Krankenhaus gebracht. Auf der A20 bei Grevesmühlen kam es wegen Aquaplaning zu einem weiteren Unfall. In Börzow wurde außerdem ein Autofahrer bei einem Unfall schwer verletzt. Bei ihm stellte die Polizei mehr als 2 Promille Alkohol fest. Die Polizei sucht nach dem 50-jährigen Rodney Williams aus Ueckermünde. Der Mann wird seit dem 4. Juni vermisst und wurde zuletzt am Morgen im Ueckermünder Krankenhaus gesehen. Da er vermutlich medizinische Hilfe benötigt, bittet die Polizei um Hinweise zu seinem Aufenthaltsort. Rodney Williams ist etwa 1,80 Meter groß und von schlanker Statur. In Wismar entsteht derzeit die neue Kita Seebad Wendorf. Trotz sinkender Kinderzahlen und Sorgen vor möglichen Überkapazitäten hält die Stadt an dem rund 7 Millionen Euro teuren Neubau fest. Die neue Einrichtung ersetzt eine frühere Kita aus DDR-Zeiten, die wegen Schadstoffbelastung abgerissen werden musste. Die Fertigstellung ist für 2027 geplant. Die bundesweite Aktion Deutschland trennt macht heute und morgen im Landkreis Vorpommern-Greifswald Station. Heute steht der Showtruck in Anklam, morgen in Greifswald. Besucher können sich dort über richtige Mülltrennung informieren. Ziel der Aktion ist es, mehr Menschen für Recycling und Umweltschutz zu sensibilisieren.
6: Jetzt kompetent und zuverlässig das Wetter hier bei uns in Mecklenburg-Vorpommern. Heute ist es wolkig, bis stark bewölkt, aber trocken bei bis zu 24 Grad. Im Schlagerradio-Wettertrend morgen am Dienstag mal stark bewölkt und zeitweise gibt es Schauer. Mittags können auch Gewitter mit dabei sein. Maximal das Ganze bei 20 Grad.
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6: Schönen Mittag auf die Straße, liebe Autofahrer. Stau gibt es immer noch auf der A20 Rostock-Südstadt Richtung Sanitz. Dort vor der Baustelle bitte mal 10 Minuten mehr Zeit einplanen. Die B105 Gröpelin Richtung Neubukow-Markt. Hier sind wir bei 7 Minuten und dann noch Zinnowitzer Straße bis Ahlbecker Straße, wenn Sie zwischen Barnemin und Zinnowitz unterwegs sind auf der B111. Hier bitte mal 11 Minuten mehr Zeit einplanen. Das die längsten Staus aktuell hier bei uns in Mecklenburg-Vorpommern. Wenn Sie noch was entdeckt haben an Staus oder Blitzern, gerne Bescheid sagen. 08000 79 89 99. Kommen Sie gut an.
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0: Hallo, hier ist Schlagerradio, hör auf dein Herz mit Pietro Basil, Amore Mio. Ja, und ich liebe sie ja auch, unsere beiden Piloten und sie hoffentlich auch. Ne? Also ich denke mal schon, dass sie sie lieben. Die muss man einfach lieben und knuddeln, oder? Wir schalten mal wieder direkt ins Cockpit für sie.
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2: Check one, check two, was liegt heute an, Kollege Olo?
3: Guten Morgen, Captain Pro. Eine Umfrage hat ergeben, die Deutschen haben immer mehr Angst vor dem Kinderkriegen.
2: Ja, weil da mittlerweile was Entscheidendes fehlt.
3: Was denn?
2: Ja, der Kindergeltungsdrang. Achtung, Cabin Crew, Fräulein Schieber, bitte ins Cockpit.
4: Ja, Captain.
2: Alles gut bei Ihnen da hinten.
4: Ja, sagen Sie mal, haben Sie Eigentum?
2: Na, viel denke ich, sei etwas eigentümlich, aber das ist irrtümlich, eher volkstümlich.
4: Eher ein Mysterium, ich meinte nämlich Eigentum im Sinne von Immobilien.
2: Ach so, nö, nein, also ich bin sozusagen willenlos. Warum?
4: Es gibt doch jetzt die Idee, dass Menschen, die pflegebedürftig sind, ihr Eigenheim dafür verkaufen sollen, um das zu finanzieren.
2: Ui, wem wurden denn da die vier Wände zu eng?
4: Dem CDU-Fraktionsvorsitzenden Stegemann.
2: Die sollen doch erstmal vor der eigenen Haustüre kehren, bevor sie bei den alten Leuten mit der Tür ins Haus fallen, sofern das Haus dann noch da ist. Aber ist ja klar, dass das von der CDU kommt.
4: Wieso?
2: Na, da bröckelt ja auch schon gewaltig der Putz, nicht?
4: Entschuldigung, auf diese Steine kann ich mal hauen.
2: Nein! So, Landanflug Roter Tower meldet, Schwarz-Rot geht jetzt mit gutem Beispiel voran.
4: Wie denn?
2: Na, die Koalition ist so ein Pflegefall, dass Konrad Adenauer und das Willy-Brandt-Haus stehen schon im Immobilienanzeiger.
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Empfang jetzt bei 100%. 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
1: Schlagerradio, hör auf dein Herz mit Andi Schmidt, gleich Pietro Lombardi, Peter Maffay, Joey Heindle, Uta Bresan und noch ganz viele andere Stars zum Start in ihren Nachmittag. Und ich verrate Ihnen gleich, wie Sie morgen früh vielleicht 1.000 Euro gewinnen können.
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1: Fahren Sie nicht zu schnell in Rubenow, Greifswalder Chaussee. Dort in der 50er-Zone wird momentan geblitzt. In Stralsund an den Bleichen in der 30er. Und in Rostock haben wir in der Werftallee einen Blitzer, ebenfalls in der 30er-Zone.
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3: Ich bin Silke Reich. In Rostock beginnt am Donnerstag die nationale Branchenkonferenz der Gesundheitswirtschaft. Erwartet werden mehrere tausend Teilnehmer aus Deutschland und dem Ausland. Tagungspräsident Sigmund sieht die Krisenfestigkeit der Branche als eine der wichtigsten Herausforderungen. Themen der Konferenz sind unter anderem Medizintechnik, künstliche Intelligenz, Start-ups und die Zukunft der Gesundheitsversorgung. Am Grenzübergang Pommeln auf Usedom haben Greenpeace-Aktivisten für ein Tempolimit von 100 Kilometern pro Stunde auf Autobahnen demonstriert. Dafür überklebten sie eine Informationstafel zur deutschen Richtgeschwindigkeit. Die Polizei ermittelt nun wegen Sachbeschädigung und eines möglichen Verstoßes gegen das Versammlungsrecht. Die Lage zwischen Israel und dem Iran spitzt sich weiter zu. Nach erneuten gegenseitigen Angriffen hat der Flughafen der iranischen Hauptstadt Teheran den Flugbetrieb bis auf Weiteres eingestellt.
4: Zuvor hatte der Iran Israel mit Raketen angegriffen. Israel reagierte mit Luftschlägen auf Ziele im Iran. International wächst die Sorge vor einer weiteren Eskalation. US-Präsident Trump forderte beide Seiten erneut auf, die Angriffe zu beenden und an den Verhandlungstisch zurückzukehren. Auch die EU rief zu Deeskalation und neuen Verhandlungen auf. Noah Ulrich, Redaktion.
3: Bei einem schweren Erdbeben auf den Philippinen sind mindestens 19 Menschen ums Leben gekommen. Nach Angaben der Behörden wurden zudem mehr als 130 Menschen verletzt. Das Beben der Stärke 7,8 ereignete sich vor der Küste der Insel Mindanao. Mehrere Gebäude stürzten ein, Menschen flohen auf die Straßen. Die Rettungskräfte suchen weiter nach Betroffenen. Tsunami-Warnungen wurden inzwischen größtenteils aufgehoben. Der Tankrabatt kommt laut einer Auswertung des IFO-Instituts inzwischen weitgehend bei den Autofahrern an. Demnach wurden im Mai bei Diesel durchschnittlich 12 Cent und bei E10-Benzin 15 Cent pro Liter weitergegeben. Die Experten sprechen sich allerdings gegen eine Verlängerung der Maßnahme aus. Ihrer Meinung nach profitieren vor allem Vielfahrer und Besitzer von Autos mit hohem Spritverbrauch.
1: Jetzt kompetent und zuverlässig das Wetter hier bei uns in Mecklenburg-Vorpommern. Unsere Schlagerradio-Wetterreporter melden aktuell 22 Grad in Rostock an der Marienkirche, 21 am Main-Schwerin am Schloss, 22 in Waren an der Müritz und auch in Neubrandenburg am Marktplatz, 20 sind es in Binz auf Rügen und 22 in Heringsdorf auf Usedom. Heute Nachmittag wolkig bis stark bewölkt, aber erstmal noch trocken. Die Maxi-Werte heute 24 Grad und im Schlagerradio-Wettertrend erst morgen dann meist stark bewölkt und zeitweise ein paar Schauer. In den Mittagsstunden können auch Gewitter auftreten. Treten die Temperaturen bis 20 Grad.
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1: Hallo auf die Straße, liebe Autofahrer. Schönen Nachmittag. Es gibt immer noch Stau auf der A20 Rostock Südstadt Richtung Rostock. Vor der Baustelle bitte mal immer noch 11 Minuten mehr Zeit einplanen. Und die B193, die Ortsumgehung Neutelitz, dort zwischen Penzlinger Straße und Spektakel, da bitte mal 7 Minuten mehr Zeit planen. Haben Sie auch noch was entdeckt? Staus oder Blitzer? Dann gerne durchgeben. Kostenlos anrufen oder WhatsApp 08079 89 99. Kommen Sie gut an.
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1: Hallo, schönen Start in den Nachmittag wünsche ich. Jetzt gleich mit Peter Maffay und Sonne in der Nacht. Und den Anfang, den macht jetzt Pietro.

Sonne in der Nacht, Musik von Peter Maffay hier bei Schlagerradio. Hör auf dein Herz. Und für den perfekten Start in den Nachmittag hier bei uns in Mecklenburg-Vorpommern gibt's jetzt den aktuellen Hit von Joey Heintle, Schwer zu erklären.

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0: Tollen Nachmittag wünsche ich Ihnen mit Musik von Uta Bresan. Gleich gibt's die Prinzen hier, Schlagerradio, hör auf dein Herz.
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0: Und heute Morgen bei Jenny und Inka im neuen Schlagerradio Morgen hat sie Anke mal versucht, in 30 Sekunden 10 richtige Antworten mit dem Buchstaben N zu finden.
2: Ein Land.
3: Okay. Niederlande.
2: Jungen Namen.
3: Norbert.
2: Ein Tier.
3: Ein Tier. Tier mit N. Ach du Schande. Oh, weiter.
2: Stadt in Deutschland.
3: Nürnberg.
2: Beruf.
3: Mit N. Tier ist auf alle Fälle Nutria.
2: Ah, Körperteil.
4: Also gut.
2: Da ist
4: aber gut, dann kannst du zumindest auf das Tier nachschauen, wäre übrigens auch gegangen.
0: Ah, schade, schade, schade. Anke hat sich wirklich richtig angestrengt. Vielleicht haben Sie morgen Lust mitzumachen, kurz nach 7:30 bei Inka und Jenny im neuen Schlagerradio Morgen. Und 1.000 Euro zu gewinnen im ABC Morgenquiz. Dann schicken Sie uns ganz schnell jetzt eine WhatsApp mit dem Stichwort ABC, Ihren Wohnort und Namen dazu an die 08000 79 89 99.

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8: In Bad Doberan wird geblitzt und zwar an den Salzwiesen. Dort in der 30er-Zone Fuß vom Gas. In Stralsund gibt es in der Richtenberger Chaussee in der 50er-Zone Blitzer. Und in Bergen auf Rügen dort wird geblitzt. In der Graskammer dort in der 30er-Zone.
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9: Ich bin Silke Reich. Die Gewerkschaft Verdi hat erneut zu Streiks aufgerufen. Betroffen sind Beschäftigte des Mediklin Müritz Klinikums in Waren sowie des Entsorgungsunternehmens OVVD. Verdi fordert Tarifverträge und höhere Löhne nach dem Vorbild des öffentlichen Dienstes. Die Bürgermeisterwahl in Lübs geht in die Verlängerung. Keiner der 4 Kandidaten hat im ersten Wahlgang die nötige absolute Mehrheit erreicht. Die meisten Stimmen erhielt CDU-Kandidat Alexander Leetz vor Amtsinhaberin Astrid Becker. Wer künftig das Rathaus führt, entscheidet sich nun bei der Stichwahl am 21. Juni. Ein Elektronikunternehmen aus Polen siedelt sich in Basepohl bei Stavenhagen an. Der Hersteller von Leiterplatten will dort ab Anfang 2027 produzieren und zunächst 10 Arbeitsplätze schaffen. Nach Angaben der Wirtschaftsförderung Mecklenburgischer Seenplatte entsteht die neue Produktionsstätte in einem Industriegebiet auf einem ehemaligen Bundeswehrgelände. Fußballfans auf Usedom können die Weltmeisterschaft gemeinsam am Strand verfolgen. In Heringsdorf wird dazu eine Großleinwand in der Ostsee aufgebaut. Gezeigt werden unter anderem alle Spiele der deutschen Mannschaft sowie das Finale. Der Eintritt ist mit der Usedom-Card kostenlos.
8: Jetzt kompetent und zuverlässig das Wetter hier bei uns in Mecklenburg-Vorpommern. Heute ist es wolkig bis stark bewölkt, aber trocken bei bis zu 24 Grad. Im Schlagerradio-Wettertrend morgen am Dienstag mal stark bewölkt und zeitweise gibt es Schauer. Mittags können auch Gewitter mit dabei sein. Maximal das Ganze bei 20 Grad.
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8: Hallo auf die Straße, liebe Autofahrer. Schönen Nachmittag. Es gibt immer noch Stau auf der A20 Rostock-Südstadt Richtung Rostock. Vor der Baustelle bitte mal immer noch 11 Minuten mehr Zeit einplanen. Und die B193, die Ortsumgehung Neutelitz, dort zwischen Penzlinger Straße und Pektakel, da bitte mal 7 Minuten mehr Zeit planen. Haben Sie auch noch was entdeckt? Staus oder Blitzer? Dann gerne durchgeben. Kostenlos anrufen oder WhatsApp 08079 89 99. Kommen Sie gut an.
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Julius Müller-Westernhagen hier bei Schlagerradio. Hör auf dein Herz. Gleich habe ich die Gruppe Wind für Sie, wenn es Sommer wird. Riechen Sie auch schon diese herrliche, salzige Seeluft? Im alten Hafen von Wismar, da gab es am Wochenende ein Bild wie aus einem romantischen Film. Zahlreiche ehrenamtliche Helfer, die haben mit ganz viel Herzblut die wunderschönen historischen Holzschiffe klargemacht und die Segel für die erste große gemeinsame Ausfahrt des Sommers gehisst. Wenn Sie in den nächsten Tagen mal Sehnsucht nach der Weite haben, dann schlendern Sie gemütlich an der Kaikante entlang, schauen Sie den Traditionsseglern hinterher und spüren Sie dieses Gefühl von unendlicher Freiheit.

Ross Anthony zusammen mit Giovanni Zarella. I Believe, hier ist Schlagerradio, hör auf dein Herz. Ihnen einen schönen Nachmittag jetzt gleich mit Wolfgang Petri. 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

0: Platz. Andi Schmidt ist hier und geht auch schon wieder, denn das war's für mich. Gleich kommen die Emi auf der anderen Seite der Nachrichten. Unter anderem hat sie Marina Marx mit im Gepäck, Nino De Angelo und auch Sarah Zucker. Ich wünsche noch einen schönen Nachmittag.
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8: Aktuell in Schwerin am Grünen Tal. Danke an Kai. Außerdem in Knorrendorf auf der Hauptstraße und auch in Rosso auf der Dorfstraße.
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9: Ich bin Silke Reich. In Rostock beginnt am Donnerstag die nationale Branchenkonferenz der Gesundheitswirtschaft. Erwartet werden mehrere tausend Teilnehmer aus Deutschland und dem Ausland. Tagungspräsident Sigmund sieht die Krisenfestigkeit der Branche als eine der wichtigsten Herausforderungen. Themen der Konferenz sind unter anderem Medizintechnik, künstliche Intelligenz, Start-ups und die Zukunft der Gesundheitsversorgung. Am Grenzübergang Pommeln auf Usedom haben Greenpeace-Aktivisten für ein Tempolimit von 100 Kilometern pro Stunde auf Autobahnen demonstriert. Dafür überklebten sie eine Informationstafel zur deutschen Richtgeschwindigkeit. Die Polizei ermittelt nun wegen Sachbeschädigung und eines möglichen Verstoßes gegen das Versammlungsrecht. Die Lage zwischen Israel und dem Iran spitzt sich weiter zu. Nach erneuten gegenseitigen Angriffen hat der Flughafen der iranischen Hauptstadt Teheran den Flugbetrieb bis auf Weiteres eingestellt.
10: Zuvor hatte der Iran Israel mit Raketen angegriffen. Israel reagierte mit Luftschlägen auf Ziele im Iran. International wächst die Sorge vor einer weiteren Eskalation. US-Präsident Trump forderte beide Seiten erneut auf, die Angriffe zu beenden und an den Verhandlungstisch zurückzukehren. Auch die EU rief zu Deeskalation und neuen Verhandlungen auf. Noah Ulrich, Redaktion.
9: Bei einem schweren Erdbeben auf den Philippinen sind mindestens 19 Menschen ums Leben gekommen. Nach Angaben der Behörden wurden zudem mehr als 130 Menschen verletzt. Das Beben der Stärke 7,8 ereignete sich vor der Küste der Insel Mindanao. Mehrere Gebäude stürzten ein, Menschen flohen auf die Straßen. Die Rettungskräfte suchen weiter nach Betroffenen. Tsunami-Warnungen wurden inzwischen größtenteils aufgehoben. Der Tankrabatt kommt laut einer Auswertung des IFO-Instituts inzwischen weitgehend bei den Autofahrern an. Demnach wurden im Mai bei Diesel durchschnittlich 12 Cent und bei E10-Benzin 15 Cent pro Liter weitergegeben. Die Experten sprechen sich allerdings gegen eine Verlängerung der Maßnahme aus. Ihrer Meinung nach profitieren vor allem Vielfahrer und Besitzer von Autos mit hohem Spritverbrauch.
8: Jetzt kompetent und zuverlässig das Wetter bei uns in Mecklenburg-Vorpommern. Schlagerradio-Wetterreporter melden aktuell 22 Grad in Schwerin am Schloss, 21 Grad in Rostock an der Marienkirche, 22 Grad auch in Waren an der Müritz, 23 Grad in Neubrandenburg am Marktplatz, 20 Grad in Binz auf Rügen und aktuell 22 Grad in Heringsdorf auf Usedom. Zurzeit ein Mix aus Sonne und Wolken, der Schlager-Radio-Wetter-Trend, nachts bedeckt, gebietsweise auch mit Schauern und Tiefstwerten um die 15 Grad. Morgen am Dienstag Regen und Sonne im Wechsel, auch Gewitter sind möglich mit Höchstwerten bis zu 18 Grad. Der Schlager-Radio-Verkehrsservice. Aktuell nichts Auffälliges hier in MV auf den Straßen. Sollten Sie doch noch was gesehen haben, melden Sie Staus und Blitzer gern kostenlos unter der 08000 79 89 99. Kommen Sie gut an.
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8: Hallo, kurz nach drei am Montagnachmittag. Ich begleite Sie in Richtung Feierabend. Und das jetzt erst einmal mit Marina Marx und ihrem One-Night-Stand.

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Nino D'Angelo ist atemlos hier bei Schlagerradio um kurz nach drei in MV. Und weiter geht's mit einem Song, da reichen meine Französischkenntnisse gerade noch für aus. Sarah Zucker mit L'Amour.

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0: Auch so ein absoluter Klassiker, oder? Peter Schilling mit Terra Titanic hier bei Schlagerradio, hör auf dein Herz. Heute früh beim neuen Schlagerradio Morgen mit Jenny und Inga ging es ja darum, wie kommt man denn besser aus dem Bett? Und die Japaner haben da mal was herausgefunden.
1: Japanische Forscher sagen jetzt, man soll 20 Minuten, das ist recht lang, vor dem Aufstehen Tageslicht ins Schlafzimmer lassen, anstatt im Dunkeln liegen zu bleiben. Und dann ist man topfit.
2: Ja, ein bisschen schwierig bei uns, ne? Ja, ich meine, wir früh stehen ja nicht auf mit Tageslicht.
1: Das ist das Problem.
0: Ja, das ist Problem Nummer eins. Dafür gibt's ja so Tageslichtwecker, die dann auch schon ganz langsam peu à peu heller werden, damit sich der Körper wohl unterbewusst schon mal ans Aufwachen gewöhnt. Aber ich gehöre zu der Kategorie Mensch. Neben mir kann man eine Wand einreißen. Staubsaugen, bohren ist mir vollkommen Hupe. Wenn ich schlafe, dann schlafe ich wie ein Stein. Und da hilft auch so ein bisschen Tageslicht nicht. Wie sieht's bei Ihnen aus? Kommen Sie vor allem montags gut aus dem Bett? Schreiben Sie doch mal eine WhatsApp unter der 08079 89 99.
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3: Kevin Brian Smith, ein weiterer Anwärter auf den Sommerhit 2006.

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1: Aktuell in Röbel, auf der Bahnhofstraße, außerdem in Bergen auf Rügen, auf der Dammstraße und auch in Wismar auf dem Lehnensruher Weg. Danke an Sabine.
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2: Ich bin Silke Reich. Die Gewerkschaft Verdi hat erneut zu Streiks aufgerufen. Betroffen sind Beschäftigte des Mediklin Müritz Klinikums in Waren sowie des Entsorgungsunternehmens OVVD. Verdi fordert Tarifverträge und höhere Löhne nach dem Vorbild des öffentlichen Dienstes. Die Bürgermeisterwahl in Lübs geht in die Verlängerung. Keiner der vier Kandidaten hat im ersten Wahlgang die nötige absolute Mehrheit erreicht. Die meisten Stimmen erhielt CDU-Kandidat Alexander Leetz vor Amtsinhaberin Astrid Becker. Wer künftig das Rathaus führt, entscheidet sich nun bei der Stichwahl am 21. Juni. Ein Elektronikunternehmen aus Polen siedelt sich in Basepohl bei Stavenhagen an. Der Hersteller von Leiterplatten will dort ab Anfang 2027 produzieren und zunächst 10 Arbeitsplätze schaffen. Nach Angaben der Wirtschaftsförderung Mecklenburgische Seenplatte entsteht die neue Produktionsstätte in einem Industriegebiet auf einem ehemaligen Bundeswehrgelände. Fußballfans auf Usedom können die Weltmeisterschaft gemeinsam am Strand verfolgen. In Heringsdorf wird dazu eine Großleinwand in der Ostsee aufgebaut. Gezeigt werden unter anderem alle Spiele der deutschen Mannschaft sowie das Finale. Der Eintritt ist mit der Usedom-Card kostenlos.
1: Jetzt kompetent und zuverlässig das Wetter bei uns in der Region. Aktuellen Mix aus Sonne und Wolken hier bei uns in MV. Der Schlagerradio-Wetter-Trend morgen am Dienstag. Regen und Sonne im Wechsel. Auch Gewitter sind gebietsweise möglich mit Höchstwerten bis zu 18 Grad. Der Schlagerradio-Verkehrsservice. Aktuell nichts Auffälliges hier in MV auf den Straßen. Sollten Sie doch noch was gesehen haben, melden Sie Staus und Blitzer gern kostenlos unter der 08000 79 89 99. Kommen Sie gut an.
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0: Ich bin.
1: Ich finde diesen Song so schön inspirierend. Vanessa Mai mit Rohdiamant hier bei Schlagerradio. Hör auf dein Herz. Vanessa hat ja zusammen mit Lola Weipert einen Podcast und da ging es jetzt um ein Thema, was uns, glaube ich, alle bewegt.
2: Ich muss jetzt mal ganz kurz diese Sterneküche bashen.
0: Ich kann's nicht.
2: Warum?
0: Wir
2: macht
0: sind
2: ihr
0: Schwaben.
2: Keine Portion, wo man satt von wird? Ich liebe Sterneküche, geschmacklich phänomenal. Aber wir sind Schwaben, die so, es muss schwimmen. Das Essen muss schwimmen. Wieso sind das alles nur so Häppchen? Wer soll davon satt
0: wahrscheinlich
2: werden?
0: Wahrscheinlich wegen Genießen.
2: Ja, aber ich muss doch trotzdem satt werden.
0: Ja, wirst du ja auch, das sind ja auch 15 Gänge dann. Aber es ist bei mir auch so, ich brauche einfach was Gescheites zum Essen.
2: Ja.
1: Passend dazu muss ich eine kurze Geschichte erzählen. Als ich im Kindergarten war, habe ich doch tatsächlich nach dem Mittagessen den Teller abgeleckt. Und meine Kindergärtnerin hat mich völlig verstört angeguckt und gesagt, Emmy, sowas macht man nicht. Und daraufhin habe ich meinen Opa zitiert, doch, Opa hat gesagt, wenn es schmeckt, dann darf man das. Das war ihm damals schon sehr unangenehm. Ich befürchte, dass ich das jetzt hier im Radio erzähle, ist ihm noch unangenehmer. Grüße an dich, Opa. Aber ich sehe es auch so. Essen muss schwimmen in Soße und es muss so viel sein, dass man satt wird.

0: vor vier an diesem Montagnachmittag. Ich begleite Sie in Richtung Feierabend und das jetzt gleich mit ganz toller Musik von Vincent Weiss und auch mit dabei Pietro Basile. Und der erklärt uns übrigens mal, warum er glaubt, dass italienischer Schlager zurzeit so beliebt ist.
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0: Aktuell in Krakow auf dem Gramboer Chaussee, außerdem in Beutzenburg auf der Berliner Straße und auch in Dersenow auf der Bundesstraße. Danke an Lisa.
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2: Ich bin Silke Rech. Das Oberlandesgericht Rostock hat in einem Rechtsstreit zwischen AfD-Abgeordneten und Kreisverbänden der Linken zwei Urteile aus den Vorinstanzen abgeändert. Die linken Kreisverbände dürfen demnach nicht mehr behaupten, AfD-Abgeordnete hätten einen an Parkinson erkrankten Landtagsabgeordneten nachgeäfft. Außerdem untersagte das Gericht die Verbreitung einer beleidigenden Äußerung über AfD-Politiker. Das Urteil ist noch nicht rechtskräftig. In Mecklenburg-Vorpommern sorgt die Fusion des deutschen Milchkontors mit dem dänischen Unternehmen Arla für gemischte Reaktionen. Viele Milchbauern hoffen auf stabilere Milchpreise und bessere Absatzmöglichkeiten. Andere befürchten, dass es künftig weniger Molkereien und damit weniger Auswahl für die Landwirte geben könnte. Die EU-Kommission hat den Zusammenschluss bereits genehmigt. Nach den ersten gegenseitigen Angriffen seit der Waffenruhe im April hat der Iran seine Angriffe auf Israel für beendet erklärt. Zuvor hatte die Islamische Republik mehrfach Raketen auf Israel abgefeuert. Israel reagierte mit Luftangriffen auf Ziele im Iran.
3: International wächst die Sorge vor einer weiteren Eskalation. Die EU, Großbritannien und andere Staaten riefen beide Seiten zur Zurückhaltung und zur Rückkehr an den Verhandlungstisch auf. Auch mögliche Auswirkungen auf die Energieversorgung und die Ölpreise werden aufmerksam beobachtet. Timo Wiesner, Redaktion.
2: Die EU verschärft ihre Regeln für Stahlimporte. Ab dem 1. Juli dürfen deutlich geringere Mengen Stahl zollfrei in die Europäische Union eingeführt werden. Für darüber hinausgehende Importe werden höhere Strafzölle fällig. Die EU will damit die heimische Stahlindustrie vor billiger Konkurrenz aus Ländern wie China, Indien und der Türkei schützen. Die Branche steht seit Jahren unter wirtschaftlichem Druck. Der Deutsche Fußballbund hat im vergangenen Jahr einen Überschuss von rund 19 Millionen Euro erwirtschaftet. Das geht aus dem aktuellen Finanzbericht hervor. Damit wächst das Eigenkapital des Verbandes auf rund 188 Millionen Euro. Der DFB sieht sich wirtschaftlich gut aufgestellt und will die finanzielle Stabilität nutzen, um weitere Schulden abzubauen und in die Entwicklung des Fußballs zu investieren.
0: Jetzt kompetent und zuverlässig das Wetter bei uns in Mecklenburg-Vorpommern. Schlagerradio-Wetterreporter melden aktuell 22 Grad in Schwerin am Schloss, 21 Grad in Rostock an der Marienkirche, 22 Grad auch in Waren an der Müritz, 23 Grad in Neubrandenburg am Marktplatz, 20 Grad in Binz auf Rügen und aktuell 22 Grad in Heringsdorf auf Usedom. Zurzeit ein Mix aus Sonne und Wolken, der Schlagerradio-Wettertrend, nachts bedeckt, gebietsweise auch mit Schauern und Tiefstwerten um die 15 Grad. Morgen am Dienstag Regen und Sonne im Wechsel, auch Gewitter sind möglich mit Höchstwerten bis zu 18 Grad. Der Schlagerradio-Verkehrsservice, nach wie vor nichts Auffälliges auf den Straßen hier in MV. Sollten Sie doch noch was gesehen haben, melden Sie Staus und Blitzer gern kostenlos unter der 08000 79 89 99. Kommen Sie gut an!
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0: Hallo, kurz nach vier an diesem Montagnachmittag und ich begleite Sie in Richtung Feierabend. Das jetzt mit Musik von Bernhard Brink, mit dem Herz durch die Wand.

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0: Rosanna Rocci, das schaffst du nie, hier bei Schlagerradio, hör auf dein Herz. Und sie ist ja auch bekannt für ihre italienischen Wurzeln und ihre italienische Schlagermusik teilweise. Und davon gibt es jetzt zurzeit eine ganze Menge. Und irgendwie scheint das auch gut anzukommen bei den Leuten. Und Pietro Basile hat uns mal verraten, warum er glaubt, dass wir Deutschen so auf italienische Musik stehen.
1: Ja, italienische Musik ist ganz viel Amore, ganz viel Liebe und ist sehr, sehr verwandt mit der Schlagermusik. So, italienische Popmusik ist gleich deutsche Schlagermusik. So, und das verbreitet gute Laune, ganz viel Amore. Was will man mehr im Leben?
0: Ist doch total logisch, oder? Auch Italienurlaub verbindet man doch direkt mit guter Laune. Und wenn man das dann auch noch hören kann, na, dann ist doch noch besser. Pietro Basile hören wir gleich in so gut 10 Minuten mit Sempre Tu, Keine ist wie du. Und bis dahin gibt's hier erst einmal Michelle mit Kleine Prinzessin hier bei Schlagerradio.

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Es folgt der kürzeste Bandname mit dem längsten Songtitel, der Kultschlager um kurz vor 5:30, Trio mit Da, da, da, ich lieb dich nicht, du liebst mich nicht, aha, aha,

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8: Aktuell in Schwerin am Grünen Tal. Danke an Kai. Außerdem in Knorrendorf auf der Hauptstraße und auch in Rosso auf der Dorfstraße.
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9: Ich bin Silke Reich. Ein Elektronikunternehmen aus Polen siedelt sich in Basepohl bei Stabenhagen an. Der Hersteller von Leiterplatten will dort ab Anfang 2027 produzieren und zunächst 10 Arbeitsplätze schaffen. Nach Angaben der Wirtschaftsförderung Mecklenburgische Seenplatte entsteht die neue Produktionsstätte in einem Industriegebiet auf einem ehemaligen Bundeswehrgelände. Fußballfans auf Usedom können die Weltmeisterschaft gemeinsam am Strand verfolgen. In Heringsdorf wird dazu eine Großleinwand in der Ostsee aufgebaut. Gezeigt werden unter anderem alle Spiele der deutschen Mannschaft sowie das Finale. Der Eintritt ist mit der Usedom-Card kostenlos. Die Gewerkschaft Verdi hat erneut zu Streiks aufgerufen. Betroffen sind Beschäftigte des Mediklin-Müritz-Klinikums in Waren sowie des Entsorgungsunternehmens OVVD. Verdi fordert Tarifverträge und höhere Löhne nach dem Vorbild des öffentlichen Dienstes. Die Bürgermeisterwahl in Lübs geht in die Verlängerung. Keiner der 4 Kandidaten hat im ersten Wahlgang die nötige absolute Mehrheit erreicht. Die meisten Stimmen erhielt CDU-Kandidat Alexander Leetz vor Amtsinhaberin Astrid Becker. Wer künftig das Rathaus führt, entscheidet sich nun bei der Stichwahl am 21. Juni.
8: Jetzt kompetent und zuverlässig das Wetter bei uns in der Region. Aktuell ein Mix aus Sonne und Wolken hier bei uns in MV. Der Schlagerradio-Wetter-Trend morgen am Dienstag. Regen und Sonne im Wechsel. Auch Gewitter sind gebietsweise möglich mit Höchstwerten bis zu 18 Grad. Der Schlagerradio-Verkehrsservice. Nach wie vor nichts Auffälliges auf den Straßen hier in MV. Sollten Sie doch noch was gesehen haben, melden Sie Staus und Blitzer gern kostenlos unter der 08000 79 89 99. Kommen Sie gut an.
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Juliane Werding mit Du schaffst es, you got it, hier bei Schlagerradio um kurz nach 16:30. Mülltrennung klingt erstmal nach Alltag, aber genau daraus kann etwas richtig Gutes entstehen. In Anklam und in Greifswald macht jetzt ein bunter Showtruck Station und zeigt auf spielerische Art und Weise, wie einfach Umweltschutz sein kann. Mit Glücksrad, Mitmachaktionen und dem fröhlichen Trennbären wird aus trockenen Regeln ein Erlebnis für die ganze Familie. Und vielleicht nehmen Sie dabei auch noch den ein oder anderen Tipp mit nach Hause, der künftig ganz nebenbei Ressourcen schont.

0: Ja, recht hat er, der Daniel Ceylan. Es geht immer weiter hier bei Schlagerradio. Hör auf dein Herz um 16:45 und gleich träumen wir eine Runde zusammen mit Nena.
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0: Kurz vor fünf am Montagnachmittag. Ich begleite Sie das jetzt gleich mit ganz toller Musik von DJ Herzbeat und Sonja Liebing. Mit dem One-Way-Ticket geht es nur in eine Richtung. Und außerdem hören wir Kerstin Ott und sie verrät uns, dass sie schon als Kind so ein bisschen kleptomanisch veranlagt war.
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0: Aktuell in Röbel, auf der Bahnhofstraße, außerdem in Bergen auf Rügen, auf der Dammstraße und auch in Wismar auf dem Lehnensruher Weg. Danke an Sabine.
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5: Ich bin Silke Rech. Das Oberlandesgericht Rostock hat in einem Rechtsstreit zwischen AfD-Abgeordneten und Kreisverbänden der Linken zwei Urteile aus den Vorinstanzen abgeändert. Die linken Kreisverbände dürfen demnach nicht mehr behaupten, AfD-Abgeordnete hätten einen an Parkinson erkrankten Landtagsabgeordneten nachgeäfft. Außerdem untersagte das Gericht die Verbreitung einer beleidigenden Äußerung über AfD-Politiker. Das Urteil ist noch nicht rechtskräftig. In Mecklenburg-Vorpommern sorgt die Fusion des deutschen Milchkontors mit dem dänischen Unternehmen Arla für gemischte Reaktionen. Viele Milchbauern hoffen auf stabilere Milchpreise und bessere Absatzmöglichkeiten. Andere befürchten, dass es künftig weniger Molkereien und damit weniger Auswahl für die Landwirte geben könnte. Die EU-Kommission hat den Zusammenschluss bereits genehmigt. Nach den ersten gegenseitigen Angriffen seit der Waffenruhe im April hat der Iran seine Angriffe auf Israel für beendet erklärt. Zuvor hatte die Islamische Republik mehrfach Raketen auf Israel abgefeuert. Israel reagierte mit Luftangriffen auf Ziele im Iran.
6: International wächst die Sorge vor einer weiteren Eskalation. Die EU, Großbritannien und andere Staaten riefen beide Seiten zur Zurückhaltung und zur Rückkehr an den Verhandlungstisch auf. Auch mögliche Auswirkungen auf die Energieversorgung und die Ölpreise werden aufmerksam beobachtet. Timo Wiesner, Redaktion.
5: Die EU verschärft ihre Regeln für Stahlimporte. Ab dem 1. Juli dürfen deutlich geringere Mengen Stahl zollfrei in die Europäische Union eingeführt werden. Für darüber hinausgehende Importe werden höhere Strafzölle fällig. Die EU will damit die heimische Stahlindustrie vor billiger Konkurrenz aus Ländern wie China, Indien und der Türkei schützen. Die Branche steht seit Jahren unter wirtschaftlichem Druck. Der Deutsche Fußballbund hat im vergangenen Jahr einen Überschuss von rund 19 Millionen Euro erwirtschaftet. Das geht aus dem aktuellen Finanzbericht hervor. Damit wächst das Eigenkapital des Verbandes auf rund 188 Millionen Euro. Der DFB sieht sich wirtschaftlich gut aufgestellt und will die finanzielle Stabilität nutzen, um weitere Schulden abzubauen und in die Entwicklung des Fußballs zu investieren.
0: Jetzt kompetent und zuverlässig das Wetter bei uns in Mecklenburg-Vorpommern. Schlagerradio-Wetterreporter melden aktuell 22 Grad in Schwerin am Schloss, 21 Grad in Rostock an der Marienkirche, 22 Grad auch in Waren an der Müritz, 23 Grad in Neubrandenburg am Marktplatz, 20 Grad in Binz auf Rügen und aktuell 22 Grad in Heringsdorf auf Usedom. Zurzeit ein Mix aus Sonne und Wolken, der Schlagerradio-Wettertrend, nachts bedeckt, gebietsweise auch mit Schauern und Tiefstwerten um die 15 Grad. Morgen am Dienstag Regen und Sonne im Wechsel, auch Gewitter sind möglich mit Höchstwerten bis zu 18 Grad. Der Schlagerradio-Verkehrsservice, nach wie vor nichts Auffälliges auf den Straßen hier in MV. Sollten Sie doch noch was gesehen haben, melden Sie Staus und Blitzer gern kostenlos unter der 08000 79 89 99. Kommen Sie gut an!
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0: Hallo, kurz nach fünf an diesem Montagnachmittag. Ich begleite Sie durch den Feierabend Und das jetzt mit Musik von Joey Heindle, passend zum Sommer, Wellenreiter.

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0: Ich hab's, glaube ich, schon mal erwähnt. Ich habe tatsächlich auch schon welche. Ein graues Haar von pur hier bei Schlagerradio. Hör auf dein Herz. Wie sieht's denn bei Ihnen aus? Haben Sie eigentlich Angst vor dem Zahnarzt? Da gibt's ja ganz viele Menschen. Unter anderem anscheinend auch Kerstin Ott. Aber sie hat sich davon nicht zurückhalten lassen und hat sich als Kind schon bei ihm gerecht.
1: Ich war damals, als ich noch ziemlich klein war, so mit 11, 12 oder 10, 11, 12 so im Dreh, beim Zahnarzt und der hatte so eine Schüssel voll mit diesen kleinen Dingern hier und ich habe ganz viele davon geklaut damals. Ich dachte, das steht mir zu, weil er mir so weh getan hat.
0: Ja, eigentlich ging es um die kleinen Figürchen, die Kerstin Ott in der Hand hielt bei der ARD-Schlagerwelt. Aber gut, das ist auf jeden Fall eine wichtige Geschichte. Die Frage ist jetzt, ob sie dadurch ihre Angst vorm Zahnarzt so ein bisschen mildern konnte. Ich wage es stark zu bezweifeln, aber vielleicht haben Sie ja Tipps. Vielleicht hilft's ja im Kopf, den Text vom nächsten Song durchzugehen. Hier ist nämlich Kerstin Ott mit Rosalinde. Ich werd nie.

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5: Aktuell in Krakow auf der Gramboer Chaussee, außerdem in Beutzenburg auf der Berliner Straße und auch in Dersenow auf der Bundesstraße. Danke an Lisa.
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6: Ich bin Selke Reich. Nach einer mutmaßlichen Attacke in Neubrandenburg schwebt ein 23-Jähriger in Lebensgefahr. Laut Polizei soll er am Wochenende von mehreren Personen mit Flaschen und Steinen angegriffen worden sein. Die Täter flüchteten. Die Ermittler gehen von einem gezielten Angriff nach einem vorherigen Streit zwischen zwei Gruppen aus. In Schwerin gibt es weiter Streit um ein geplantes Wohnbauprojekt am Ziegelinnensee mit mehr als 160 Wohnungen. Mehrere Anwohner haben Widerspruch gegen das Vorhaben eingelegt. Die Stadt hat erste Einwände bereits zurückgewiesen. Der Investor arbeitet derweil weiter am Bauantrag. In Rostock sind ein Auto und eine Garage komplett abgebrannt. Nach Angaben der Polizei hatte ein 91-Jähriger ein Ladegerät an die Autobatterie seines Wagens angeschlossen. Als er zurückkam, stand die Garage bereits in Flammen. Verletzt wurde niemand. Die Polizei ermittelt wegen des Verdachts der fahrlässigen Brandstiftung. Wer seinen Sommerurlaub an der Ostsee noch nicht gebucht hat, hat weiterhin gute Chancen auf eine Unterkunft. Nach einer Auswertung sind viele Ferienwohnungen auf Usedom, in Boltenhagen und Kühlungsborn noch verfügbar. Damit gehört die Ostseeküste in MV zu den Regionen, in denen Spontanbucher derzeit noch fündig werden.
5: Jetzt kompetent und zuverlässig das Wetter bei uns in der Region. Aktuellen Mix aus Sonne und Wolken hier bei uns in MV. Der Schlagerradio-Wetter-Trend morgen am Dienstag. Regen und Sonne im Wechsel. Auch Gewitter sind gebietsweise möglich mit Höchstwerten bis zu 18 Grad. Der Schlagerradio-Verkehrsservice. Nach wie vor nichts Auffälliges auf den Straßen hier in MV. Sollten Sie doch noch was gesehen haben, melden Sie Staus und Blitzer gern kostenlos unter der 08000 79 89 99. Kommen Sie gut an.
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0: Zurzeit ist sie mit diesem Song auf Platz 1 der aktuellen Singlecharts. Helene Fischer mit Heute Nacht hier bei Schlagerradio Hör auf dein Herz. Und am Mittwoch ist es soweit, da hat das Warten ein Ende. Die 360-Grad-Stadion-Tournee von ihr geht los in Dresden. Und davor gab es natürlich viele Fragen. Unter anderem auch, wie sieht das dann eigentlich aus bei so einer Helene Fischer? Bereitet die sich da Ewigkeiten drauf vor und trainiert schon monatelang im Voraus für so eine Tour?
1: Nö, das stimmt so nicht. Ich habe mich da jetzt sozusagen eine gute 2 Wochen vorbereitet und jetzt heißt es auch für mich Augen zu und durch und vor allem trotzdem genießen. Und darum geht's ja. Also ich habe mir da wirklich, ich habe mich freigemacht von jeglichem Stress und dieses Gerücht so von Helene, das macht alles so perfekt und die ist so gut vorbereitet. Das schon, ich bin zwar gut vorbereitet, aber die Zeit für Training und so hatte ich jetzt halt nicht und ja, mal gucken, ne? Also ich schmeiß auch meinen Körper da jetzt gerade so richtig rein.
0: Ja, das sagt sie zu brisant und ich kann es ehrlicherweise nachvollziehen. Ich glaube, wenn man das schon so viele Jahre macht und dann jetzt auch noch 2 Kinder mit im Spiel sind, dann vertraut man sich selbst und seinem Körper da einfach ein bisschen besser und dann braucht man sich gar nicht so einen Stress machen im Vorhinein. Mal davon abgesehen, ich bin der festen Überzeugung, ob jetzt 2 Wochen oder 2 Monate geprobt, die Helene Fischer rockt das so oder so.

0: Kurz vor sechs am Montagabend. Ich begleite Sie das jetzt gleich mit Musik von Gitte Henning, denn sie will alles. Und auch mit dabei Nino D'Angelo und die Frau, die doch beim ZDF-Fernsehgarten vor lauter Euphorie gestürzt ist.
1: Richtig.
0: Marina Marx.
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0: Aktuell in Schwerin am Grünen Tal. Danke an Kai. Außerdem in Knorrendorf auf der Hauptstraße und auch in Rosso auf der Dorfstraße.
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6: Ich bin Silke Rech. Mecklenburg-Vorpommerns Umweltminister Backhaus hat sein umstrittenes Vorgehen bei der Rettungsaktion vor den vor Pöhl gestrandeten Buckelwal verteidigt. Im Landtag erklärte er, die Bergung sei trotz geringer Erfolgsaussichten gerechtfertigt gewesen. Die Opposition kritisiert die Aktion dagegen weiter scharf. Der Wal war wenige Wochen nach seiner Freilassung tot an der dänischen Küste angespült worden. Das Stadtteilbüro in Rostock-Lichtenhagen ist erneut Ziel von Vandalismus geworden. Unbekannte haben in der Nacht zu Sonntag 11 Fensterscheiben eingeschlagen. Bereits in den vergangenen Tagen waren das Gebäude und Einrichtungen davor beschädigt und beschmiert worden. Die Polizei ermittelt nun, ob die Taten zusammenhängen. Nach der jüngsten Eskalation im Nahen Osten wollen Israel und der Iran ihre gegenseitigen Angriffe vorerst einstellen. Zuvor hatten beide Seiten erneut Raketen und Luftangriffe geflogen.
7: Der Iran erklärte seine Militäraktionen für beendet. Auch Israel kündigte an, die Angriffe auf Wunsch von US-Präsident Trump vorerst einzustellen. Trump drängt beide Seiten auf eine diplomatische Lösung. Die internationale Gemeinschaft hofft nun, dass eine weitere Eskalation verhindert werden kann. Noah Ulrich, Redaktion.
6: Unterdessen hat die EU Sanktionen gegen den Iran verschärft. Hintergrund ist die weitgehende Blockade der wichtigen Schifffahrtsroute Straße von Hormus. Betroffen sind mehrere Vertreter der iranischen Revolutionsgarden sowie Personen aus dem Ölsektor. Die neuen Maßnahmen umfassen unter anderem Einreiseverbote und das Einfrieren möglicher Vermögenswerte in der Europäischen Union. Das geplante deutsch-französische Projekt für einen gemeinsamen Kampfjet ist gescheitert. Nach Angaben aus Regierungskreisen konnten sich die beteiligten Unternehmen nicht auf die Entwicklung eines Flugzeugs einigen. Deutschland und Frankreich wollen aber weiterhin bei anderen Rüstungsprojekten zusammenarbeiten, darunter ein System zur Vernetzung von Flugzeugen und Drohnen.
0: Jetzt kompetent und zuverlässig das Wetter bei uns in Mecklenburg-Vorpommern. Schlagerradio-Wetterreporter melden aktuell 22 Grad in Schwerin am Schloss, 21 Grad in Rostock an der Marienkirche, 22 Grad auch in Waren an der Müritz, 23 Grad in Neubrandenburg am Marktplatz, 20 Grad in Binz auf Rügen und aktuell 22 Grad in Heringsdorf auf Usedom. Zurzeit ein Mix aus Sonne und Wolken, der Schlagerradio-Wetter-Trend, nachts bedeckt, gebietsweise auch mit Schauern und Tiefstwerten um die 15 Grad. Morgen am Dienstag Regen und Sonne im Wechsel, auch Gewitter sind möglich mit Höchstwerten bis zu 18 Grad. Der Schlagerradio-Verkehrsservice, nach wie vor nichts Auffälliges auf den Straßen hier in MV. Sollten Sie doch noch was gesehen haben, melden Sie Staus und Blitzer gern kostenlos unter der 08000 79 89 99. Kommen Sie gut an! Hallo, kurz nach sechs am Montagabend. Ich begleite Sie und das jetzt mit Musik von Jürgen Drews. Über uns ist nur der Himmel.

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0: Zum Glück hat sie ihren Sturz im ZDF-Fernsehgarten gut überstanden. Die Marina Marx, dort ist sie nämlich aufgetreten mit Nino De Angelo. Gesungen haben sie diesen Bella Italia, E Amore. Der lief jetzt hier bei Schlagerradio, Hör auf dein Herz. Und für uns ist es jetzt einmal Zeit zu schauen, wo denn einige unserer bekanntesten Songs eigentlich ihren Ursprung herhaben.
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2: Dionne Warwick.

Gees wurde Heartbreaker einer der erfolgreichsten Hits von Dionne Warwick und erreichte die Spitze der Charts auf der ganzen Welt. Nicht ganz uneigennützig ist Mary Gibb, einer der Bee Gees, im Hintergrund zu hören. Warwick selbst sah in dem Song wenig Potenzial, verließ sich aber auf das Gefühl der Bee Gees, dass es ein Erfolg würde. Und so ist es dann auch eingetreten. Heartbreaker wurde zu ihrer erfolgreichsten Solo-Veröffentlichung der

2010 nahm sich Katja Epstein Warwicks Erfolgshit an. Geboren als Karin Ilse Witkiewicz in Niederschlesien, wuchs sie in West-Berlin in der Eppensteinstraße auf, woher sich auch ihr Künstlername ableitet. 1970 gewann sie die deutsche Vorentscheidung zum Grand Prix Eurovision de la Chanson mit Wunder gibt es immer wieder und erreichte damit beim Eurovisionsfestival in Amsterdam den 3. Platz. Dies war der Start in ihre internationale Karriere. Weltweit erschienen ihre Lieder auf Englisch, Französisch, Spanisch, Portugiesisch, Italienisch und Japanisch. Katja Epstein, Fluchtwege.

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1: Passende Musik für den Montagabend jetzt hier von Markus. Ich will Spaß, der Kultschlager bei Schlagerradio um 7:15.

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3: Aktuell in Röbel, auf der Bahnhofstraße, außerdem in Bergen auf Rügen, auf der Dammstraße und auch in Wismar auf dem Lehnensruher Weg. Danke an Sabine.
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4: Ich bin Silke Reich. Nach einer mutmaßlichen Attacke in Neubrandenburg schwebt ein 23-Jähriger in Lebensgefahr. Laut Polizei soll er am Wochenende von mehreren Personen mit Flaschen und Steinen angegriffen worden sein. Die Täter flüchteten. Die Ermittler gehen von einem gezielten Angriff nach einem vorherigen Streit zwischen zwei Gruppen aus. In Schwerin gibt es weiter Streit um ein geplantes Wohnbauprojekt am Ziegelinnensee mit mehr als 160 Wohnungen. Mehrere Anwohner haben Widerspruch gegen das Vorhaben eingelegt. Die Stadt hat erste Einwände bereits zurückgewiesen. Der Investor arbeitet derweil weiter am Bauantrag. In Rostock sind ein Auto und eine Garage komplett abgebrannt. Nach Angaben der Polizei hatte ein 91-Jähriger ein Ladegerät an die Autobatterie seines Wagens angeschlossen. Als er zurückkam, stand die Garage bereits in Flammen. Verletzt wurde niemand. Die Polizei ermittelt wegen des Verdachts der fahrlässigen Brandstiftung. Wer seinen Sommerurlaub an der Ostsee noch nicht gebucht hat, hat weiterhin gute Chancen auf eine Unterkunft. Nach einer Auswertung sind viele Ferienwohnungen auf Usedom in Boltenhagen und Kühlungsborn noch verfügbar. Damit gehört die Ostseeküste in MV zu den Regionen, in denen Spontanbucher derzeit noch fündig werden.
3: Jetzt kompetent und zuverlässig das Wetter bei uns in der Region. Aktuellen Mix aus Sonne und Wolken hier bei uns in MV. Der Schlagerradio-Wetter-Trend morgen am Dienstag. Regen und Sonne im Wechsel. Auch Gewitter sind gebietsweise möglich mit Höchstwerten bis zu 18 Grad. Der Schlagerradio-Verkehrsservice. Nach wie vor nichts Auffälliges auf den Straßen hier in MV. Sollten Sie doch noch was gesehen haben, melden Sie Staus und Blitzer gern kostenlos unter der 08000 79 89 99. Kommen Sie gut an.
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Ein Notruf kam von der Münchner Freiheit, SOS, hier bei Schlagerradio um kurz nach 6:30. Mülltrennung klingt erstmal nach Alltag, aber genau daraus kann etwas richtig Gutes entstehen. In Anklam und in Greifswald macht jetzt ein bunter Showtruck Station und zeigt auf spielerische Art und Weise, wie einfach Umweltschutz sein kann. Mit Glücksrad, Mitmachaktionen und dem fröhlichen Trennbären wird aus trockenen Regeln ein Erlebnis für die ganze Familie. Und vielleicht nehmen Sie dabei auch noch den ein oder anderen Tipp mit nach Hause, der künftig

0: Johannes Oerding mit mehr Glück als Verstand hier bei Schlagerradio. Hör auf dein Herz. Und ich glaube, das könnte auch so in etwa das Motto von Bernhard Brink gewesen sein, als er sich dafür entschieden hat, den Song Mein blondes Wunder doch anzunehmen.
1: Anfang der 90er war es, glaube ich, Blondes Wunder. Charlie Ritschernick und Broletti, Meister Broletti, früher bei der Elektrola gewesen, ein Mitarbeiter. Die haben zusammen geschrieben und kamen mit dem Blonden Wunder an. Und ich dachte auch, sehr originell. Hat mir das gar nicht so gefallen, muss ich ganz ehrlich sagen. Ein Wunder, mein blondes Wunder. Aber sie kannten halt meine Frau und haben gesagt, komm, dann besingen wir das. Und da habe ich gemerkt, dass die Leute drauf standen, abgefahren sind. Und habe ich gesagt, Mensch, ich glaube, das müssen wir nochmal ernsthaft angehen. Und das Ding machen wir auf jeden Fall. Und das wurde dann auch ein sehr, sehr erfolgreicher Titel für mich. Gott sei Dank.
0: Wenn ich über Bernhard Brink nachdenke, dann kommt mir sofort dieser Titel in den Kopf geschossen. Und deswegen finde ich es mal so schön, auch bei einigen Künstlern mal zu erfahren, wie ist denn Song XY eigentlich entstanden? Mehr dazu gibt's im Übrigen bei Bernhard auf Instagram. Da zeigt er häufiger mal Einblicke in seine frühere Karriere oder in den Beginn seiner Karriere. Und wir hören ihn jetzt hier erst einmal mit Geliebt, gehasst, geweint hier bei Schlagerradio.
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0: Kurz vor sieben am Montagabend. Ich begleite Sie gleich mit Musik von Wolfgang Petri. Der fragt sich, weiß der Geier? Und beim Thema Vogel bleiben wir auch, denn bei der Polizei in Bochum piept's. Und was damit genau gemeint ist, erkläre ich Ihnen in der nächsten halben Stunde.
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0: Aktuell in Krakow auf der Gramboer Chaussee, außerdem in Beutzenburg auf der Berliner Straße und auch in Dersenow auf der Bundesstraße. Danke an Lisa.
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9: Ich bin Silke Rech. Mecklenburg-Vorpommerns Umweltminister Backhaus hat sein umstrittenes Vorgehen bei der Rettungsaktion vor den vor Pöhl gestrandeten Buckelwal verteidigt. Im Landtag erklärte er, die Bergung sei trotz geringer Erfolgsaussichten gerechtfertigt gewesen. Die Opposition kritisiert die Aktion dagegen weiter scharf. Der Wal war wenige Wochen nach seiner Freilassung tot an der dänischen Küste angespült worden. Das Stadtteilbüro in Rostock-Lichtenhagen ist erneut Ziel von Vandalismus geworden. Unbekannte haben in der Nacht zu Sonntag 11 Fensterscheiben eingeschlagen. Bereits in den vergangenen Tagen waren das Gebäude und Einrichtungen davor beschädigt und beschmiert worden. Die Polizei ermittelt nun, ob die Taten zusammenhängen. Nach der jüngsten Eskalation im Nahen Osten wollen Israel und der Iran ihre gegenseitigen Angriffe vorerst einstellen. Zuvor hatten beide Seiten erneut Raketen und Luftangriffe geflogen.
10: Der Iran erklärte seine Militäraktionen für beendet. Auch Israel kündigte an, die Angriffe auf Wunsch von US-Präsident Trump vorerst einzustellen. Trump drängt beide Seiten auf eine diplomatische Lösung. Die internationale Gemeinschaft hofft nun, dass eine weitere Eskalation verhindert werden kann. Noah Ulrich, Redaktion.
9: Unterdessen hat die EU Sanktionen gegen den Iran verschärft. Hintergrund ist die weitgehende Blockade der wichtigen Schifffahrtsroute Straße von Hormus. Betroffen sind mehrere Vertreter der iranischen Revolutionsgarden sowie Personen aus dem Ölsektor. Die neuen Maßnahmen umfassen unter anderem Einreiseverbote und das Einfrieren möglicher Vermögenswerte in der Europäischen Union. Das geplante deutsch-französische Projekt für einen gemeinsamen Kampfjet ist gescheitert. Nach Angaben aus Regierungskreisen konnten sich die beteiligten Unternehmen nicht auf die Entwicklung eines Flugzeugs einigen. Deutschland und Frankreich wollen aber weiterhin bei anderen Rüstungsprojekten zusammenarbeiten, darunter ein System zur Vernetzung von Flugzeugen und Drohnen.
0: Jetzt kompetent und zuverlässig das Wetter bei uns in Mecklenburg-Vorpommern. Schlagerradio-Wetterreporter melden aktuell 22 Grad in Schwerin am Schloss, 21 Grad in Rostock an der Marienkirche, 22 Grad auch in Waren an der Müritz, 23 Grad in Neubrandenburg am Marktplatz, 20 Grad in Binz auf Rügen und aktuell 22 Grad in Heringsdorf auf Usedom. Zurzeit ein Mix aus Sonne und Wolken, der Schlagerradio-Wettertrend, nachts bedeckt gebietsweise auch mit Schauern und Tiefstwerten um die 15 Grad. Morgen am Dienstag Regen und Sonne im Wechsel, auch Gewitter sind möglich mit Höchstwerten bis zu 18 Grad. Der Schlagerradio-Verkehrsservice, nach wie vor nichts Auffälliges auf den Straßen hier in MV. Sollten Sie doch noch was gesehen haben, melden Sie Staus und Blitzer gern kostenlos unter der 08000 79 89 99. Kommen Sie gut an!
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0: Hallo, kurz nach 7 am Montagabend. Ich begleite Sie und das jetzt mit einem ganz tollen Cover von Andrea Berg und Giovanni Zarella. Gemeinsam singen Sie Ich liebe das Leben.

Gibt es denn überhaupt Geier hier bei uns in MV? Was es hier gibt, ist Wolfgang Petri bei Schlagerradio. Und jetzt auch noch ein bunter Vogel, Prince Damien mit Glücksmoment.

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1: Die Prinzen mit Millionär hier bei Schlagerradio. Hör auf dein Herz. Ich glaube, wir sind uns alle sicher, wenn ich sage, wenn Sie zu einem Polizisten sagen, Sie haben wohl einen Vogel oder bei Ihnen piept's wohl, würden wir ganz schnell Probleme bekommen. Anders ist das aber gerade in Bochum, denn da wäre das keine Beamtenbeleidigung, sondern ein Fakt. Denn ein Rotkehlchen hat sich kurzerhand dazu entschieden, dort in einem Einsatzstiefel auf der Dienstwache ihr Nest aufzubauen und dort zu brüten. Die Beamten vor Ort kümmern sich rührend, haben ein Warnschild aufgehangen und auch Futter und Wasser bereitgestellt und warten jetzt eigentlich nur noch auf den Nachwuchs. Ist im Übrigen nicht das erste Mal, dass sowas in Deutschland passiert. Immer häufiger gibt es Meldungen darüber, dass sich Vögel, vor allem auch Rotkehlchen, Indoor-Nistplätze suchen, wie einen Rucksack oder auch Kisten in einem Getränkemarkt. Da bleibt es schließlich trocken und auch sicher. Und sind wir mal ehrlich, ich kann es nachvollziehen, wo wäre es denn sicherer als auf einer Polizeistation?

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1: 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Zeit für den Kultschlager um kurz vor 7:30. Und nach dem Wochenende ist ja vor dem Wochenende. Sieht zumindest Howard Carpendale so. Der stimmt uns schon mal ein fürs kommende Wochenende, Samstagnacht, hier bei Schlagerradio.
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3: Aktuell in Schwerin am Grünen Tal. Danke an Kai. Außerdem in Knorrendorf auf der Hauptstraße und auch in Rosso auf der Dorfstraße.
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4: Ich bin Silke Reich. In Schwerin gibt es weiter Streit um ein geplantes Wohnbauprojekt am Ziegelinnensee mit mehr als 160 Wohnungen. Mehrere Anwohner haben Widerspruch gegen das Vorhaben eingelegt. Die Stadt hat erste Einwände bereits zurückgewiesen. Der Investor arbeitet derweil weiter am Bauantrag. In Rostock sind ein Auto und eine Garage komplett abgebrannt. Nach Angaben der Polizei hatte ein 91-Jähriger ein Ladegerät an die Autobatterie seines Wagens angeschlossen. Als er zurückkam, stand die Garage bereits in Flammen. Verletzt wurde niemand. Die Polizei ermittelt wegen des Verdachts der fahrlässigen Brandstiftung. Nach einer mutmaßlichen Attacke in Neubrandenburg schwebt ein 23-Jähriger in Lebensgefahr. Laut Polizei soll er am Wochenende von mehreren Personen mit Flaschen und Steinen angegriffen worden sein. Die Täter flüchteten. Die Ermittler gehen von einem gezielten Angriff nach einem vorherigen Streit zwischen zwei Gruppen aus. Wer seinen Sommerurlaub an der Ostsee noch nicht gebucht hat, hat weiterhin gute Chancen auf eine Unterkunft. Nach einer Auswertung sind viele Ferienwohnungen auf Usedom, in Boltenhagen und Kühlungsborn noch verfügbar. Damit gehört die Ostseeküste in MV zu den Regionen, in denen Spontanbucher derzeit noch fündig werden.
3: Jetzt kompetent und zuverlässig das Wetter bei uns in der Region. Aktuellen Mix aus Sonne und Wolken hier bei uns in MV. Der Schlagerradio-Wetter-Trend morgen am Dienstag. Regen und Sonne im Wechsel. Auch Gewitter sind gebietsweise möglich mit Höchstwerten bis zu 18 Grad. Der Schlagerradio-Verkehrsservice. Nach wie vor nichts Auffälliges auf den Straßen hier in MV. Sollten Sie doch noch was gesehen haben, melden Sie Staus und Blitzer gern kostenlos unter der 08000 79 89 99. Kommen Sie gut an.
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Malte Kelly mit der Morgen danach hier bei Schlagerradio. Hör auf dein Herz um 7:45 und das bedeutet Punkt 1, wir haben den Montag fast geschafft und Punkt 2, in 15 Minuten ist wieder Zeit für Kuschelschlager mit meiner Kollegin Vanessa Blum. Es ist mal wieder Zeit, um so richtig runterzukommen nach einem stressigen Montag. Und romantisch wird's jetzt auf jeden Fall schon mal mit Andreas Martin und ich fange mir den Mond.

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1: Ich bin Silke Rech. Das deutsch-französische Rüstungsprojekt FCAS ist gescheitert. Dabei ging es um die Entwicklung eines neuen Kampfjets als gemeinsames Großprojekt von Deutschland und Frankreich.
2: Nach Angaben aus Regierungskreisen konnten sich die beteiligten Unternehmen Airbus und Dassault nicht einigen. Die Gespräche liefen seit Jahren. Ganz beendet wird die Zusammenarbeit aber nicht. Beide Länder wollen andere Teile des Projekts weiterentwickeln. Dazu gehört ein System, das Flugzeuge und Drohnen miteinander vernetzen soll. Timo Wiesner, Redaktion.
1: Die EU sieht die Sanktionen gegen Russland als wirksam an. Nach Angaben der EU-Außenbeauftragten Kallas haben die Strafmaßnahmen Russlands seit Beginn des Ukraine-Kriegs schätzungsweise mehr als 1 Billion Euro gekostet. Gleichzeitig bereitet die EU weitere Sanktionen vor. Sie sollen unter anderem den russischen Rüstungssektor sowie Verantwortliche für Menschenrechtsverletzungen treffen. Nach dem Großbrand in einem Umspannwerk in Reutlingen verdichten sich die Hinweise auf Brandstiftung. Nach Angaben des Netzbetreibers wurden mehrere Brandstellen sowie Beschädigungen am Gelände entdeckt. Sicherheitskreise halten einen gezielten Anschlag für möglich und sehen Parallelen zu früheren Angriffen auf die Stromversorgung in Berlin. Die Polizei und das Landeskriminalamt ermitteln. Durch den Stromausfall waren zeitweise Zehntausende Menschen betroffen. Drohnen an deutschen Flughäfen haben im vergangenen Jahr Schäden von mindestens 60 Millionen Euro verursacht. Das teilte das Deutsche Zentrum für Luft- und Raumfahrt mit. Grund waren unter anderem Verspätungen, Umleitungen und Flugausfälle. Insgesamt wurden 160 relevante Drohnenvorfälle an 25 Flughäfen registriert. Deutschland will den Ausbau von schnellem Internet und Mobilfunk beschleunigen. Dazu haben Vertreter von Bund, Ländern, Kommunen und der Telekommunikationsbranche eine gemeinsame Vereinbarung unterzeichnet. Ziel sind schnellere Genehmigungen und weniger Bürokratie. Allein in diesem Jahr will die Branche Milliarden Euro in den Ausbau von Glasfaser- und Mobilfunknetzen investieren. Jetzt kompetent und zuverlässig das Wetter in Mecklenburg-Vorpommern. In den kommenden Stunden viele Wolken, von Westen aufkommender Regen. Temperaturrückgang auf 16 bis 14 Grad. Der Schlagerradio-Wettertrend: am Dienstag meist stark bewölkt und zeitweise Schauer. Am Nachmittag und Abend auch einzelne Gewitter. Temperaturanstieg auf 17 bis 20, an der Küste 16 bis 18 Grad.
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Ah, nach einem anstrengenden Tag, da gibt's doch wirklich nichts Besseres als Musik, die jetzt entspannt und beruhigt. Bleiben Sie dran für die besten Kuschelschlager.

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Heute Abend heißt es, Füße hoch und Augen zu. Unsere Schlagerhits bringen sie sanft durch den Abend.

Hier ist Schlagerradio. Hör auf dein Herz. Ach, herrlich. Einfach mal loslassen und genießen. Unsere Schlager zum Kuscheln sorgen bei ihm jetzt hoffentlich wieder für Entspannung pur. Schönen Montagabend.

Hier ist Schlagerradio. Hör auf dein Herz. Kuschelige Melodien sind das für Ihren Montagabend. Dann lehnen Sie sich mal zurück, lassen Sie sich von der Musik verwöhnen, den Rest machen wir. Schön, dass Sie bei uns sind.

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Ihr Schlagerradio, hör auf dein Herz und jetzt ist wieder Zeit für Sie, den Kopf frei zu bekommen und den Stress des Montags loszulassen. Genießen Sie hier unsere sanften Klänge, die für Sie doch wie Balsam auf der Seele wirken, oder? Schönen Montagabend.

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1: Ich bin Silke Rech. Das deutsch-französische Rüstungsprojekt FCAS ist gescheitert. Dabei ging es um die Entwicklung eines neuen Kampfjets als gemeinsames Großprojekt von Deutschland und Frankreich.
2: Nach Angaben aus Regierungskreisen konnten sich die beteiligten Unternehmen Airbus und Dassault nicht einigen. Die Gespräche liefen seit Jahren. Ganz beendet wird die Zusammenarbeit aber nicht. Beide Länder wollen andere Teile des Projekts weiterentwickeln. Dazu gehört ein System, das Flugzeuge und Drohnen miteinander vernetzen soll. Timo Wiesner, Redaktion.
1: Die EU sieht die Sanktionen gegen Russland als wirksam an. Nach Angaben der EU-Außenbeauftragten Kallas haben die Strafmaßnahmen Russland seit Beginn des Ukraine-Kriegs schätzungsweise mehr als 1 Billion Euro gekostet. Gleichzeitig bereitet die EU weitere Sanktionen vor. Sie sollen unter anderem den russischen Rüstungssektor sowie Verantwortliche für Menschenrechtsverletzungen treffen. Nach dem Großbrand in einem Umspannwerk in Reutlingen verdichten sich die Hinweise auf Brandstiftung. Nach Angaben des Netzbetreibers wurden mehrere Brandstellen sowie Beschädigungen am Gelände entdeckt. Sicherheitskreise halten einen gezielten Anschlag für möglich und sehen Parallelen zu früheren Angriffen auf die Stromversorgung in Berlin. Die Polizei und das Landeskriminalamt ermitteln. Durch den Stromausfall waren zeitweise Zehntausende Menschen betroffen. Drohnen an deutschen Flughäfen haben im vergangenen Jahr Schäden von mindestens 60 Millionen Euro verursacht. Das teilte das Deutsche Zentrum für Luft- und Raumfahrt mit. Grund waren unter anderem Verspätungen, Umleitungen und Flugausfälle. Insgesamt wurden 160 relevante Drohnenvorfälle an 25 Flughäfen registriert. Deutschland will den Ausbau von schnellem Internet und Mobilfunk beschleunigen. Dazu haben Vertreter von Bund, Ländern, Kommunen und der Telekommunikationsbranche eine gemeinsame Vereinbarung unterzeichnet. Ziel sind schnellere Genehmigungen und weniger Bürokratie. Allein in diesem Jahr will die Branche Milliarden Euro in den Ausbau von Glasfaser- und Mobilfunknetzen investieren. Jetzt kompetent und zuverlässig das Wetter in Mecklenburg-Vorpommern. In den kommenden Stunden viele Wolken, von Westen aufkommender Regen. Temperaturrückgang auf 16 bis 14 Grad. Der Schlagerradio-Wettertrend. Am Dienstag meist stark bewölkt und zeitweise Schauer. Am Nachmittag und Abend auch einzelne Gewitter. Temperaturanstieg auf 17 bis 20, an der Küste 16 bis 18 Grad.
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Hier ist Ihre ganz persönliche Kuschelauszeit. Lehnen Sie sich zurück und träumen Sie mit uns. Schönen Montagabend. Mhm.

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Hör auf dein Herz. So, der Montag ist geschafft. Jetzt wird's wieder gemütlich. Unsere Schlagerhits sorgen für Entspannung und Wohlbefinden. Ich freue mich, dass Sie diesen Montag mit mir verbringen.

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Ja, wir bringen die Entspannung direkt zu Ihnen nach Hause. Sanfte Klänge, Schlagerhits, die den Alltag vergessen lassen. Ach, ich freue mich jede Woche auf diesen Abend mit Ihnen.

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Hier ist Ihre Wohlfühlmusik am Montagabend. Das sind, finde ich, Melodien, die zum Träumen einladen jetzt. Und Ruhe schenken.

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1: Ich bin Selke Rech. Das war der Tag. Nach der jüngsten Eskalation im Nahen Osten wollen Israel und der Iran ihre gegenseitigen Angriffe vorerst einstellen. Zuvor hatten beide Seiten erneut Raketen und Luftangriffe geflogen. Der Iran erklärte seine Militäraktionen für beendet. Auch Israel kündigte an, die Angriffe auf Wunsch von US-Präsident Trump vorerst einzustellen. Trump drängt beide Seiten auf eine diplomatische Lösung. Die internationale Gemeinschaft hofft nun, dass eine weitere Eskalation verhindert werden kann. Die EU verschärft ihre Regeln für Stahlimporte. Ab dem 1. Juli dürfen deutlich geringere Mengen Stahl zollfrei in die Europäische Union eingeführt werden. Für darüber hinausgehende Importe werden höhere Strafzölle fällig. Die EU will damit die heimische Stahlindustrie vor billiger Konkurrenz aus Ländern wie China, Indien und der Türkei schützen. Die Branche steht seit Jahren unter wirtschaftlichem Druck. Der Tankrabatt kommt laut einer Auswertung des IFO-Instituts inzwischen weitgehend bei den Autofahrern an. Demnach wurden im Mai bei Diesel durchschnittlich 12 Cent und bei E10 Benzin 15 Cent pro Liter weitergegeben. Die Experten sprechen sich allerdings gegen eine Verlängerung der Maßnahme aus. Ihrer Meinung nach profitieren vor allem Vielfahrer und Besitzer von Autos mit hohem Spritverbrauch. Deutschland, Frankreich und Großbritannien wollen neue Bewegung in die Bemühungen um ein Ende des Ukraine-Kriegs bringen. Bei einem Treffen in London mit dem ukrainischen Präsidenten Zelensky forderten die Staats- und Regierungschefs Russland zu einer sofortigen Waffenruhe auf. Zudem sprachen sie über weitere Unterstützung für die Ukraine und mögliche Friedensgespräche unter Beteiligung Europas und der USA. Die Deutsche Bahn setzt zunehmend auf Bodycams für Beschäftigte mit Kundenkontakt. Nach Angaben des Unternehmens trägt inzwischen rund ein Drittel der Mitarbeitenden in Zügen und an Bahnhöfen die kleinen Kameras. Bis zur Jahresmitte soll es etwa die Hälfte sein. Hintergrund ist die gestiegene Zahl von Angriffen auf Bahnbeschäftigte. Die Bodycams sollen helfen, Konflikte zu entschärfen und das Personal besser zu schützen. Jetzt kompetent und zuverlässig das Wetter in Mecklenburg-Vorpommern. In den kommenden Stunden viele Wolken, von Westen aufkommender Regen. Temperaturrückgang auf 16 bis 14 Grad. Der Schlagerradio-Wettertrend. Am Dienstag meist stark bewölkt und zeitweise Schauer. Am Nachmittag und Abend auch einzelne Gewitter. Temperaturanstieg auf 17 bis 20. An der Küste 16 bis 18 Grad.
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Es ist schon wieder Zeit für eine kleine Auszeit. Genießen Sie unsere Schlager, die für Momente voller Ruhe und Geborgenheit sorgen. Schönen Montagabend.

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Hör auf dein Herz am Montagabend. Das ist immer ein Abend voller Wohlgefühl und Musik, die ganz tief berührt. Lassen Sie die Seele baumeln. Genießen Sie die Ruhe mit uns.

0: 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Hör auf dein Herz. Wir bringen Ihnen heute die schönsten Lieder zum Träumen und Relaxen. Ja, perfekt, oder? Für diesen entspannten Montagabend.
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Ihr Schlagerradio, hör auf dein Herz, sehen Sie? Manchmal braucht es nur ein paar harmonische Töne, um sich wieder leicht und entspannt zu fühlen. Lassen Sie sich von der Musik jetzt mitreißen und genießen Sie diesen Moment.

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1: Ich bin Selke Rech. Das war der Tag. Nach der jüngsten Eskalation im Nahen Osten wollen Israel und der Iran ihre gegenseitigen Angriffe vorerst einstellen. Zuvor hatten beide Seiten erneut Raketen und Luftangriffe geflogen. Der Iran erklärte seine Militäraktionen für beendet. Auch Israel kündigte an, die Angriffe auf Wunsch von US-Präsident Trump vorerst einzustellen. Trump drängt beide Seiten auf eine diplomatische Lösung. Die internationale Gemeinschaft hofft nun, dass eine weitere Eskalation verhindert werden kann. Die EU verschärft ihre Regeln für Stahlimporte. Ab dem 1. Juli dürfen deutlich geringere Mengen Stahl zollfrei in die Europäische Union eingeführt werden. Für darüber hinausgehende Importe werden höhere Strafzölle fällig. Die EU will damit die heimische Stahlindustrie vor billiger Konkurrenz aus Ländern wie China, Indien und der Türkei schützen. Die Branche steht seit Jahren unter wirtschaftlichem Druck. Der Tankrabatt kommt laut einer Auswertung des IFO-Instituts inzwischen weitgehend bei den Autofahrern an. Demnach wurden im Mai bei Diesel durchschnittlich 12 Cent und bei E10 Benzin 15 Cent pro Liter weitergegeben. Die Experten sprechen sich allerdings gegen eine Verlängerung der Maßnahme aus. Ihrer Meinung nach profitieren vor allem Vielfahrer und Besitzer von Autos mit hohem Spritverbrauch. Deutschland, Frankreich und Großbritannien wollen neue Bewegung in die Bemühungen um ein Ende des Ukraine-Kriegs bringen. Bei einem Treffen in London mit dem ukrainischen Präsidenten Zelensky forderten die Staats- und Regierungschefs Russland zu einer sofortigen Waffenruhe auf. Zudem sprachen sie über weitere Unterstützung für die Ukraine und mögliche Friedensgespräche unter Beteiligung Europas und der USA. Die Deutsche Bahn setzt zunehmend auf Bodycams für Beschäftigte mit Kundenkontakt. Nach Angaben des Unternehmens trägt inzwischen rund ein Drittel der Mitarbeitenden in Zügen und an Bahnhöfen die kleinen Kameras. Bis zur Jahresmitte soll es etwa die Hälfte sein. Hintergrund ist die gestiegene Zahl von Angriffen auf Bahnbeschäftigte. Die Bodycams sollen helfen, Konflikte zu entschärfen und das Personal besser zu schützen. Jetzt kompetent und zuverlässig das Wetter in Mecklenburg-Vorpommern. In den kommenden Stunden viele Wolken, von Westen aufkommender Regen. Temperaturrückgang auf 16 bis 14 Grad. Der Schlagerradio-Wettertrend. Am Dienstag meist stark bewölkt und zeitweise Schauer. Am Nachmittag und Abend auch einzelne Gewitter. Temperaturanstieg auf 17 bis 20, an der Küste 16 bis 18 Grad.
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2: Ja, der liebe Norman ist im Urlaub, Andi Schmidt ist hier und ich führe jetzt durch die nächste Stunde mit richtig cooler, neuer Musik und neuen Stars. Hey.

Musik von René Ulbrich und Josephine hier, Schlagerradio, hör auf dein Herz, hier ist Fiesta, die Show für Newcomer und neue Musik und natürlich auch schon denen, die es schon mal einen Schritt weiter geschafft haben, zum Beispiel

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1: Andi Schmidt ist hier, Norman ist in seinem wohlverdienten Urlaub und ich wünsche Ihnen einen schönen Abend und viel Spaß mit den ganzen Newcomern und neuen Songs.

Ja. Hier Schlagerradio, hier ist Fiesta, das Ganze mit Newcomern und neuer Musik. Kevin Brain Smith haben wir gerade gehört, nach all diesen Jahren. Jetzt habe ich Angelique für Sie, außerdem freuen wir uns auf Lucy P. Wir haben Andrea Belmonte für Sie und auch Sunrise ist

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1: Ich bin Silke Rech. Das wird der Tag. Bundespräsident Steinmeier reist heute zu einem dreitägigen Staatsbesuch in die Niederlande. Es ist der erste Staatsbesuch eines deutschen Staatsoberhaupts dort seit 19 Jahren. Geplant sind Gespräche mit dem niederländischen Königspaar sowie Vertretern aus Politik und Wirtschaft. Außerdem stehen Besuche im Holocaust-Museum und im Hafen von Rotterdam auf dem Programm. Zum Abschluss will Steinmeier das NATO-Kommando im niederländischen Brunsum besuchen. Die US-Raumfahrtbehörde NASA gibt heute bekannt, welche Astronauten an der Mission Artemis III teilnehmen werden. Der Flug soll im kommenden Jahr starten und gilt als wichtiger Schritt für die geplante Rückkehr zum Mond. Eine Mondlandung ist bei dieser Mission noch nicht vorgesehen. Stattdessen sollen wichtige Systeme für spätere Landungen getestet werden. Vor einem Gericht in Moskau beginnt heute ein Revisionsverfahren gegen den Düsseldorfer Karnevalswagenbauer Chuck Tilly. Er war im April in Abwesenheit zu 8,5 Jahren Haft verurteilt worden. Hintergrund sind satirische Darstellungen des russischen Präsidenten Putin und des Ukraine-Krieges bei Karnevalsumzügen. Unklar ist bislang, wer die Revision beantragt hat. Tilly selbst erklärte, er sei über das Verfahren nicht informiert worden. Das Bundesverfassungsgericht befasst sich heute mit einer umstrittenen Regelung für Fernsehanschlüsse in Mietwohnungen. Hintergrund ist die Abschaffung des sogenannten Nebenkostenprivilegs. Seitdem können Vermieter ältere Verträge mit Kabelanbietern leichter kündigen. Mehrere Telekommunikationsunternehmen halten das für verfassungswidrig und haben geklagt. Eine Entscheidung aus Karlsruhe wird allerdings erst in einigen Monaten erwartet. Die deutschen Fußballerinnen bestreiten heute ihr letztes Spiel in der WM-Qualifikation. Gegner ist Slowenien. Das Ticket für die Weltmeisterschaft 2027 in Brasilien hat das Team bereits sicher. Trotzdem will die Mannschaft von Bundestrainer Wück die Qualifikation mit einem weiteren Sieg abschließen. Anpfiff ist um 18 Uhr. Jetzt kompetent und zuverlässig das Wetter in Mecklenburg-Vorpommern. In den kommenden Stunden viele Wolken, von Westen aufkommender Regen. Temperaturrückgang auf 16 bis 14 Grad. Der Schlagerradio-Wettertrend: am Dienstag meist stark bewölkt und zeitweise Schauer. Am Nachmittag und Abend auch einzelne Gewitter. Temperaturanstieg auf 17 bis 20, an der Küste 16 bis 18 Grad. 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
1: Ich bin Silke Rech. Das wird der Tag. Bundespräsident Steinmeier reist heute zu einem dreitägigen Staatsbesuch in die Niederlande. Es ist der erste Staatsbesuch eines deutschen Staatsoberhaupts dort seit 19 Jahren. Geplant sind Gespräche mit dem niederländischen Königspaar sowie Vertretern aus Politik und Wirtschaft. Außerdem stehen Besuche im Holocaust-Museum und im Hafen von Rotterdam auf dem Programm. Zum Abschluss will Steinmeier das NATO-Kommando im niederländischen Bronsum besuchen. Die US-Raumfahrtbehörde NASA gibt heute bekannt, welche Astronauten an der Mission Artemis III teilnehmen werden. Der Flug soll im kommenden Jahr starten und gilt als wichtiger Schritt für die geplante Rückkehr zum Mond. Eine Mondlandung ist bei dieser Mission noch nicht vorgesehen. Stattdessen sollen wichtige Systeme für spätere Landungen getestet werden. Vor einem Gericht in Moskau beginnt heute ein Revisionsverfahren gegen den Düsseldorfer Karnevalswagenbauer Chuck Tilly. Er war im April in Abwesenheit zu 8,5 Jahren Haft verurteilt worden. Hintergrund sind satirische Darstellungen des russischen Präsidenten Putin und des Ukraine-Krieges bei Karnevalsumzügen. Unklar ist bislang, wer die Revision beantragt hat. Tilly selbst erklärte, er sei über das Verfahren nicht informiert worden. Das Bundesverfassungsgericht befasst sich heute mit einer umstrittenen Regelung für Fernsehanschlüsse in Mietwohnungen. Hintergrund ist die Abschaffung des sogenannten Nebenkostenprivilegs. Seitdem können Vermieter ältere Verträge mit Kabelanbietern leichter kündigen. Mehrere Telekommunikationsunternehmen halten das für verfassungswidrig und haben geklagt. Eine Entscheidung aus Karlsruhe wird allerdings erst in einigen Monaten erwartet. Die deutschen Fußballerinnen bestreiten heute ihr letztes Spiel in der WM-Qualifikation. Gegner ist Slowenien. Das Ticket für die Weltmeisterschaft 2027 in Brasilien hat das Team bereits sicher. Trotzdem will die Mannschaft von Bundestrainer Wück die Qualifikation mit einem weiteren Sieg abschließen. Anpfiff ist um 18 Uhr. Jetzt kompetent und zuverlässig das Wetter in Mecklenburg-Vorpommern. In den kommenden Stunden viele Wolken, von Westen aufkommender Regen. Temperaturrückgang auf 16 bis 14 Grad. Der Schlagerradio-Wettertrend: am Dienstag meist stark bewölkt und zeitweise Schauer. Am Nachmittag und Abend auch einzelne Gewitter. Temperaturanstieg auf 17 bis 20, an der Küste 16 bis 18 Grad. 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
1: Ich bin Silke Rech. Das wird der Tag. Bundespräsident Steinmeier reist heute zu einem dreitägigen Staatsbesuch in die Niederlande. Es ist der erste Staatsbesuch eines deutschen Staatsoberhaupts dort seit 19 Jahren. Geplant sind Gespräche mit dem niederländischen Königspaar sowie Vertretern aus Politik und Wirtschaft. Außerdem stehen Besuche im Holocaust-Museum und im Hafen von Rotterdam auf dem Programm. Zum Abschluss will Steinmeier das NATO-Kommando im niederländischen Bronsum besuchen. Die US-Raumfahrtbehörde NASA gibt heute bekannt, welche Astronauten an der Mission Artemis 3 teilnehmen werden. Der Flug soll im kommenden Jahr starten und gilt als wichtiger Schritt für die geplante Rückkehr zum Mond. Eine Mondlandung ist bei dieser Mission noch nicht vorgesehen. Stattdessen sollen wichtige Systeme für spätere Landungen getestet werden. Vor einem Gericht in Moskau beginnt heute ein Revisionsverfahren gegen den Düsseldorfer Karnevalswagenbauer Chuck Tilly. Er war im April in Abwesenheit zu 8,5 Jahren Haft verurteilt worden. Hintergrund sind satirische Darstellungen des russischen Präsidenten Putin und des Ukraine-Krieges bei Karnevalsumzügen. Unklar ist bislang, wer die Revision beantragt hat. Tilly selbst erklärte, er sei über das Verfahren nicht informiert worden. Das Bundesverfassungsgericht befasst sich heute mit einer umstrittenen Regelung für Fernsehanschlüsse in Mietwohnungen. Hintergrund ist die Abschaffung des sogenannten Nebenkostenprivilegs. Seitdem können Vermieter ältere Verträge mit Kabelanbietern leichter kündigen. Mehrere Telekommunikationsunternehmen halten das für verfassungswidrig und haben geklagt. Eine Entscheidung aus Karlsruhe wird allerdings erst in einigen Monaten erwartet. Die deutschen Fußballerinnen bestreiten heute ihr letztes Spiel in der WM-Qualifikation. Gegner ist Slowenien. Das Ticket für die Weltmeisterschaft 2027